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1: Mit Helene Feichtenhofer. Schönen guten Morgen. Trinkwasser ist ein sehr kostbares Gut. Das ist vielen in Österreich erst diesen Sommer so richtig klar geworden, weil es teilweise so wenig geregnet hat. Eine der Hauptaufgaben vieler Wasserversorger, vor allem der kleineren, ist es deswegen, sich zusammenzuschließen, um dann im Falle des Falles sich gegenseitig aushelfen zu können. Außerdem sind viele Leitungen auch veraltet, müssen ausgetauscht werden, heißt es von der Vereinigung öffentlicher Trinkwasserversorger. Vom Bund und den Ländern erhoffen sich die Wasserversorger finanzielle Unterstützung. Die Rede ist

0: rund 4,3 Millionen Euro. Das Kuratorium für Verkehrssicherheit will einmal mehr strengere Regeln für E-Scooter. Der Grund sind die vielen Unfälle mit den Fahrzeugen. Erst diese Woche ist ein 14-jähriger E-Scooterfahrer in Wien nach einem Unfall gestorben. Das Kuratorium wünscht sich unter anderem ein Alterslimit und eine Helmpflicht für alle. EU-Gipfel heute und morgen in Brüssel. Großes Thema ist da der Streit ums EU-Budget für die Jahre 2028 bis 2034. Die irische Ratspräsidentschaft hat das Budget zwar etwas verkleinert, von 2 Billionen Euro auf 1,8. Ländern wie Österreich und Deutschland, den Nettozahlern, die mehr ins EU-Budget einzahlen, als sie rausbekommen, ist das aber immer noch viel zu viel. Beschlüsse wird es auf diesem Gipfel keine geben. Fußball, da war für den LASK gestern in der zweiten Runde der Champions League gegen Liverpool nichts zu holen. Die Engländer haben die Abwehr der Linzer teilweise schwindlig gespielt und am Ende klar mit 6:3 gewonnen.
1: Heute ein Mix aus Sonne und Wolken den ganzen Tag über. Am Nachmittag werden die Wolken dann noch dichter. Die gute Nachricht, großteils bleibt es trocken. Die höchste Temperatur 17 Grad.
2: Das ist das Radio Arabella Verkehrsupdate. Es schaut noch gut aus auf den Straßen. Ihr kommt ohne gröbere Verzögerungen voran. Wir zählen auf eure Infos 0664 820 2000.
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1: Am Donnerstag, und wenn ihr noch nicht so wirklich motiviert seid, weil es noch früh ist, vielleicht hilft das. Wir bringen eure Laune auf Vordermann.
2: Wir hätten nämlich 1000 Euro für euch. Also ich meine, falls ihr das Geräusch ratet, dass wir heute im Laufe des Tages wieder spielen.
1: Also fleißig zuhören und dann gehören die 1000 Euro genau euch. Wir spielen kurz nach 7:30. Aber schon jetzt, warum auf 7:30 warten, auf den Tausender? Gute Laune direkt aus den 80ern. Rod Stewart, Some Guys Have All The Luck. Schönen guten Morgen.
2: Morgen.

0: 10 Minuten nach 5, Radio Rabella hier, guten Morgen und schon mal als Vorwarnung für den nächsten Song, wenn ihr mitmachen wollt, nur wenn die Gelenke tiptop in Ordnung sind.
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0: Und auch gut brauchen könntet ihr vielleicht gerade in der Nähe einen Besen, weil eine Stange ist super für den Song.
2: Ein Besen ist super, ja. Ihr bräuchtet eigentlich eine Limbo-Stange, denn es geht um David Hasselhoffs Do the Limbo Dance.
0: Und wir kennen uns mittlerweile, ihr wisst, ich bin Sportmuffel.
2: Nummer 1.
0: Und auch nicht gelenkig. Ja, deswegen überlasse ich es lieber euch und Hannas Hüfte, die schwingt immer mit ein bisschen, sitzt ein bisschen locker.
2: Bin schon bereit.
0: Bitte. Geh in die Knie, zeig's uns.
2: Oh.
0: Lass das drauf. Komm, hör auf.
2: Ja, geht schon. Boah, alle zu gelenkig, du.
0: Musst du nicht gleich nur Bundeslandradio wechseln. So, Do the Limbo Dance, eine Woche Platz 1 und für immer gute Laune. Oh yeah. Geht schon los. Jetzt auf Radio Rabella. David Hasselhoff.

0: Friends, Full House oder Baywatch? Alles, alles richtig coole Serien. Radio Rabella hier, guten Morgen, 18 nach 5.
1: Und heute klären wir alte Serien, also die, die wir schon mal geschaut haben. Warum schauen wir die eigentlich immer wieder an? Und warum wird uns da einfach nicht fad dabei?
0: Ich mache das auch, aber mich interessiert auch warum. Deswegen die wissenschaftliche Analyse in einer Stunde um 6.20 Uhr beim Radio Rabella Alltagswissen.

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1: Halb sechs, Donnerstag früh. Radio Rabella ist bei euch. Guten Morgen. Alle Infos zum Start in den Tag in aller Kürze. Wettermäßig, jo, einiges mit dabei. Ein Mix aus Sonne und Wolken begleitet euch durch den Tag. Am Nachmittag dann weniger Sonne als gestern, deutlich mehr Wolken. Großteils trocken, die Temperatur ganz ähnlich, der Höchstwert 17 Grad.
2: Das ist das Radio Rabella Verkehrsupdate. Derzeit noch nicht viel los auf den Straßen. Ihr kommt aktuell ohne gröbere Verzögerungen voran. Wir zählen auf eure Infos 0664 820 2000.
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4: Mit Helene Feichtenhofer. Schönen guten Morgen. Trinkwasser ist ein sehr kostbares Gut. Das ist vielen in Österreich erst diesen Sommer so richtig klar geworden, weil es teilweise so wenig geregnet hat. Eine der Hauptaufgaben vieler Wasserversorger, vor allem der kleineren, ist es deswegen, sich zusammenzuschließen, um dann im Falle des Falles sich gegenseitig aushelfen zu können. Außerdem sind viele Leitungen auch veraltet, müssen ausgetauscht werden, heißt es von der Vereinigung öffentlicher Trinkwasserversorger. Vom Bund und den Ländern erhoffen sich die Wasserversorger finanzielle Unterstützung. Die Rede ist von 4,3 Millionen Euro. Das Kuratorium für Verkehrssicherheit will einmal mehr strengere Regeln für E-Scooter. Der Grund sind die vielen Unfälle mit den Fahrzeugen. Erst diese Woche ist ein 14-jähriger E-Scooterfahrer in Wien nach einem Unfall gestorben. Das Kuratorium wünscht sich unter anderem ein Alterslimit und eine Helmpflicht für alle. EU-Gipfel heute und morgen in Brüssel. Großes Thema ist da der Streit ums EU-Budget für die Jahre 2028 bis 2034. Die irische Ratspräsidentschaft hat das Budget zwar etwas verkleinert, von 2 Billionen Euro auf 1,8. Ländern wie Österreich und Deutschland, den Nettozahlern, die mehr ins EU-Budget einzahlen, als sie rausbekommen, ist es aber immer noch viel zu viel. Beschlüsse wird es auf diesem Gipfel keine geben. Fußball, da war für den LASK gestern in der zweiten Runde der Champions League gegen Liverpool nichts zu holen. Die Engländer haben die Abwehr der Linzer teilweise schwindlig gespielt und am Ende klar mit 6:3 gewonnen.
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2: Eine Antwort, eine richtige Antwort und 1000 Euro sind am Konto. Gut, klingt ein bisschen leichter als es ist. Gestern in der Früh im Mehr Musikmorgen hat

0: Theresa versucht, dieses Geräusch zu entschlüsseln. Und auch an dich die Frage, was ist es?
1: Ich weiß nicht, für mich hört sich das irgendwie so an wie so Kaminfeuer, wenn man das Holz anzündet.
0: Ah, das ist doch im Herbst schön.
2: Was gibt's Besseres?
0: Er hat schon fast die richtige Temperatur dafür, gell, Theresa? Aber wirst du am Löwenfell vor dem Kamin liegen und dich noch in 1000 Euro wälzen? Also Löwenfell weiß ich nicht, aber die 1000 Euro werden fehlen in dem Bild. Leider nein.
1: Schade.
2: Das tut uns leid. Die Idee war ja gut.
0: Die Idee ist super. Behalte dir diesen warmen Gedanken an den Kamin, gell?
1: Mach ich, gell?
0: Und ihr behaltet euch den warmen Gedanken an 1000 Euro.
2: Wir spielen wieder um 7:45, also anmelden und das Wort Geräusch schicken per WhatsApp an 0664 820 2000.
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0: Guten Morgen, kurz vor sechs auf Radio Arabella. Und ja, er hat nur zu, aber wir gehen alle gemeinsam trotzdem jetzt mal in den Supermarkt. Und zwar an die berühmte Wursttheke. Es geht nämlich darum, wenn ihr zum Beispiel 10 Decker Salami, so wie ich, bestellt und dann schneiden die und dann steht auf der Waage 11 Decker. Sagt ihr dann, wenn die fragen, darf es ein bisschen mehr sein, wirklich nein? Oder gibt es ja nach? Das ist unsere Frage am Donnerstagmorgen.
1: Also mir wäre es ein bisschen unangenehm, aber wenn es jetzt wirklich viel wäre, also wenn die wirklich zu viel draufpacken würden, dann würde ich wahrscheinlich nein sagen. Ja, du?
0: Ich sage eigentlich immer, irgendwer wird schon essen, es wird nicht verkommen.
1: Aber du lebst ja allein.
0: Ja, irgendwer ist ja ich. Also, okay. Aber verkommen ist noch nichts.
1: Na gut, aber jetzt wollen wir wissen, hat von euch schon mal jemand wirklich Nein zur Extraportion gesagt?
0: Den würde ich gerne kennenlernen, der sich das traut, bei einer reschen Wurstfachverkäuferin.
1: Genau.
0: Pila Plus. 0664 820 2000, der mit der Sprachnachricht. Yes.

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18: Mit Martina Steidl, guten Morgen. Wir müssen dringend in die Trinkwasserversorgung in Österreich investieren, so der Appell der heimischen Trinkwasserversorger. Zum einen geht es um die Wasserleitungen selbst. Viele sind inzwischen einfach veraltet, sagt Nikolaus Sauer von der Vereinigung der öffentlichen Trinkwasserversorger.
19: Wir haben teilweise 60, 70 Jahre Leitungen, teilweise noch älter, und hier ist eine Investitionsnotwendigkeit eine große vorhanden. Wir haben derzeit eine Austauschrate, fast sogar heißt das Rehabilitierungsrate, von 0,8%. Das heißt, die Leitungen werden alle 125 Jahre jetzt im Durchschnitt in Österreich ausgetauscht. Das ist natürlich viel zu wenig.
18: Außerdem geht es auch darum, neue Wasserspeicher bzw. Verbindungsleitungen zwischen den einzelnen Wasserversorgern zu bauen, damit im Fall von großen Trockenperioden wasserreichere Regionen für wasserärmere einspringen können. Das Kuratorium für Verkehrssicherheit will einmal mehr strengere Regeln für E-Scooter. Der

0: Grund sind die vielen Unfälle mit den Fahrzeugen. Erst diese Woche ist ein 14-jähriger E-Scooter-Fahrer in Wien nach einem Unfall gestorben. Das Kuratorium wünscht sich unter anderem ein Alterslimit und eine Helmpflicht für alle. EU-Gipfel heute und morgen in Brüssel. Großes Thema ist der Streit um das EU-Budget für die Jahre 2028 bis 2034. Die Positionen liegen da noch weit auseinander. Bis Jahresende wollen sich die Länder aber einig sein. Beraten wird in Brüssel auch über die EU-Erweiterung, die Migrationspolitik nach der Ceuta-Krise und die weitere Unterstützung für die Ukraine. Nichts ist aus der erhofften Sensation geworden, ganz im Gegenteil. Für den LASK war gestern in der zweiten Runde der Champions League gegen den englischen Weltclub Liverpool zu Hause nichts zu holen. Die Engländer haben die Linzer mit einem 6:3-Sieg auf den Boden zurückgeholt.
1: Wir holen uns auch auf den Boden zurück. Das Wetter, wie in den letzten Tagen, quasi die Wiederholung, Nebelfelder und Wolkenfelder, jetzt in der Früh, später dann Sonne. Guten Morgen, Wien 9 Grad, hallo Scheib 7 und bei euch in Linz jetzt ebenfalls 7 Grad. Wenn es sich dann lichtet, das ist ein schönes Wort, lang nicht verwendet, wenn sich die Nebelschleier lichten, danach wird es sonnig den ganzen Tag über. Dazu kommen ein leichter Wind und Höchstwerte am Nachmittag zwischen 13 und 18 Grad.
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1: Wenn sich der Nebel lichtet, ist es gut. Wenn sich das Haar lichtet, ist es nicht so gut. So, damit haben wir die Weisheit des Tages auch abgeschlossen. Es ist 6:03. Das Radio Rabella Verkehrsupdate. Anna Reisner ist schon für euch da, genauso wie der erste Stau in Niederösterreich.
3: Genau, denn hier hat es einen Unfall gegeben auf der A4 Richtung Budapest zwischen Fischerment und Buck an der Leiter West. Es staut bereits. Wir zählen auf eure Infos per WhatsApp an 0664 820 2000.
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1: Und zwei Schlagzeilen, ihr könnt entscheiden, welche die wirklich weltbewegendere ist. Erstens, Champions League, der LASK verliert leider 3:6 zu Hause gegen Liverpool, aber 9 Tore, ist ein Wahnsinn.
3: Das ist wirklich Wahnsinn.
1: Und
3: ja,
1: es ist Liverpool, jetzt bin gar nicht so richtig traurig und es war ein super Match. Und die zweite Schlagzeile ist, Hannas Café ist kalt, wie ich gerade vor einer Minute erfahren habe.
3: Was soll das?
1: Wie kann sich die Welt nur weiter drehen an diesem Donnerstag?
3: Das frage ich mich auch.
1: Ist einfach ein Wunder, diese Weltkugel. Guten Morgen.
3: Guten Morgen.

0: Radio Rabella hier, guten Morgen an eurem Donnerstag. Ist er Donnerstag?
1: Ja, Donnerstag.
0: Es ist Donnerstag, wusste ich doch. 6:12.
1: Gratuliere.
0: Jeder kennt's, Supermarkt, Wursttheke, hast du das Wursttheke? Feinkostabteilung, Wursttheke.
1: Genau,
0: an der Theke.
1: So nennen.
0: Ihr bestellt 10 Decker extra Wurst, aber ihr kriegt 11. Das passiert immer wieder. Und irgendwie, dann kommt ja eine Frage von der meistens sehr freundlichen Verkäuferin.
1: Mhm.
0: Und dann kann man ja schlecht Nein sagen, dass man dieses eine Decker zu viel nicht will.
1: Nein, kann man nicht. Also ich würde wahrscheinlich nur Nein sagen, wenn es jetzt wirklich um viel mehr wäre. Sonst würde ich mich das nicht trauen. Ist ja irgendwie unangenehm, oder?
0: Ja, trauen würde ich mich vielleicht schon, aber es ist mir nicht wert. Also die paar Cent, das diskutieren, außerdem die andere Seite zu enttäuschen, dann fängt die vielleicht zu weinen an, weil sie den Andecker wieder zurücklegen muss oder so. Das ist, bin ja.
1: Also es ist dir Wurst.
0: Heute. Direkt aus dem Witze-Kistel zu euch an den Frühstückstisch. Sehr gut.
1: Na gut. Freut mich. Also wir sagen nicht Nein zu ein bisschen mehr Wurst, aber falls ihr das schon mal gemacht habt, meldet euch wirklich bitte. Es interessiert uns nämlich, wie das genau war und ob ihr da wirklich schon mal Nein gesagt habt.
0: Ich habe das noch nie gehört. Also wenn es wirklich wen geht, der auf die Frage, darf es ein bisschen mehr sein, dann sagt Nein. Legen Sie bitte die Extrawurst zurück. Die würde ich gern kennenlernen. Also her mit der WhatsApp-Sprachnachricht an 0664 820 2000. Und bei uns gibt es immer Sperl extra. Was heißt Kind so kassen? Sperl extra Wurst.
1: Okay.
0: Hier ein Sperl 90er in der Station.

0: Friends zum 10. Mal schauen sind? Ja, das sind fast alle.
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0: Radio Rebella um 6.21 Uhr. Das klären wir jetzt ab, warum wir da so viele dabei sind. Also beim Schauen von alten Serien, wo wir quasi eh schon jede Folge auswendig kennen. Das machen sehr viele Menschen sehr, sehr gerne. Stimmt's?
2: Das ist richtig. Und das hat sogar einen psychologischen Grund. Wenn wir eine Serie schon kennen, wissen wir ja genau, was uns erwartet. Wir müssen uns nicht auf neue Figuren einstellen oder ständig überlegen, was als nächstes passiert. Das ist für unser Gehirn richtig entspannend. Und dann kommt noch die Nostalgie dazu. Serien wie Friends oder Baywatch erinnern uns oft an früher und an eine bestimmte Zeit in unserem Leben. Und irgendwie fühlt es sich einfach gut an, wieder in diese vertraute Serienwelt einzutauchen.
0: Ach ja, Pamela.
2: Ja? Hast du gern Anderson. Baywatch geschaut?
0: Ja. Ja. Übrigens, Baywatch kriegt ein Remake. Kommt nächstes Jahr.
2: Juhu! Freuen
0: wir uns drauf. Komplett neu, allerdings mit neuen Schauspielern. Ist übrigens jetzt gerade der Trailer online gegangen, habe ich mir gestern angeschaut und total zerrissen worden. Also das Netz hasst es. Da spielen jetzt nur mehr so Influencer mit Sixpack mit und so.
2: Na ja.
0: Gut.
2: Könnte schlechter laufen.
0: War mir David Hasselhoff lieber.
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0: aufstehen mit Schlagzeug, aber auch mit den schönsten Melodien. Gleich mit dabei die 80er, hier mehr Musik morgen, Sarah Perchetti-Amor und natürlich viel mehr Lieblingsmusik. Stay tuned.
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1: Eine Minute nach 6:30. Guten Morgen, Radio Arabella ist bei euch. Und ja, einige Wolkenfelder, zum Beispiel jetzt im Salzkammergut oder dem Mostviertel, sind auch bei euch. Genauso wie die Frühwerte, allesamt einstellig, in Wien 9 Grad, in Waidhofen an der Theier 6 und bei euch in Wels ebenfalls 6 Grad. Es geht wie ja, in den letzten Tagen im Herbst hier schon quasi immer in dieselbe Richtung. Ein bisschen Frühnebel, der löst sich dann auf. Heute weniger Wolken untertags, das heißt vor allem am Nachmittag wirklich recht sonnig. Der Wind mittelstark und dazu 13 bis 18 Grad. Hanna Reisner hat das Radio Arabella Verkehrsupdate für euch und da starten wir in Wien.
2: Hier dauert es länger auf der 23 Richtung Vösendorf zwischen den Städten und dem Handelskeil. Und in Oberösterreich tut sich auch noch was. Da staut es auf der 7 Richtung Linz zwischen Dornach und der Prinz-Eugen-Straße. Wir zählen auf eure Infos per WhatsApp an 0664 820 2000.
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1: Heute ist der 15. Oktober. Was tut sich, das Radio Arabella News Update?
3: Im Studio Martina Steidl. Guten Morgen. Trinkwasser ist ein sehr kostbares Gut. Das ist vielen bei uns in Österreich auch erst diesen Sommer so richtig klar geworden, weil es teilweise so wenig geregnet hat. Eine der Hauptaufgaben vieler Wasserversorger, vor allem der kleineren, ist es deswegen, sich zusammenzuschließen. Außerdem sind viele Leitungen auch veraltet und müssen ausgetauscht werden, heißt es von der Vereinigung öffentlicher Trinkwasserversorger. Vom Bund und den Ländern erhoffen sich die Wasserversorger da finanzielle Unterstützung. Die Rede ist von 4,3 Milliarden Euro. EU-Gipfel heute und morgen in Brüssel. Großes Thema ist der Streit um das EU-Budget für die Jahre 2028 bis 2034. Die Positionen liegen da noch weit auseinander. Bis Jahresende wollen sich die Länder aber einig sein. Beraten wird in Brüssel auch über die EU-Erweiterung, die Migrationspolitik nach der Ceuta-Krise und die weitere Unterstützung für die Ukraine. Nichts ist aus der erhofften Sensation geworden, ganz im Gegenteil. Für den LASK war gestern in der zweiten Runde der Champions League gegen den englischen Weltclub Liverpool zu Hause nichts zu holen. Die Engländer haben die Linzer mit einem 6:3-Sieg auf den Boden zurückgeholt.
0: Doppelt Musik für euren doppelt guten Morgen.
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0: Einkaufszettel für später geschrieben, für den Supermarkt. Was steht drauf? Brot, Milch und 10 Decker Extrawurst zum Beispiel. Aber dabei bleibt's doch nie.
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0: Meistens, wenn das frisch runtergeschnitten wird, wird es doch mehr.
2: Also unserer Erfahrung nach auf jeden Fall. Bei mir heißt es da oft dann von der Bedienung, 11 Decker passen eh auch, oder? Und Nein sagen tue ich dann halt auch nicht.
0: Nein, ich auch nicht. Die geben sich ja so Mühe. Aber ja, wir würden heute diese eine Person suchen, die ich noch nie getroffen habe, die dann wirklich bei der Bedienung in der, wie heißt das, Feinkostabteilung, schon mal Nein sagt und beinahe was zurückgehen lässt und die Extraportion nicht will. Cornelia aus Kleinschollach, aus der Radirabella-Community, tust du das?
3: Natürlich nehme ich die 11 Decker. Ich bin verfressen genug, dass ich locker 11 Decker schaffe. Also, ich hoffe, das beantwortet deine Frage.
0: Natürlich, ja, aber ich verstehe das. Aber wie findest du das, wenn wirklich wer Nein sagen würde und sagt, nein, 11 Decker, ich will 10, ist das unhöflich?
4: Ich finde es nicht unhöflich, aber ich finde es kleinlich, wenn man da Nein sagt.
2: Findest du es unhöflich, Christian? Ein bisschen.
0: Ja, schon. Weiß nicht. Also bei 17 Decker würde ich dann vielleicht auch mal sagen, vielleicht nochmal Brille putzen, liebe Frau Sprachverkäuferin. Ja. Aber bei einem Decker.
2: Also,
0: will man da streiten?
2: Nein.
0: Wegen einer Scheibe extra Wurst?
2: Nicht.
0: Sicher nicht. Aber seht ihr das ganz anders? Streitet ihr? Was schon mal handgreiflich an der Wursttheke. Nee, die Geschichte würde ich gerne hören. Also dann her damit per WhatsApp.
2: 0664 820 2000.
0: Ja, doch lustig.

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26: Mit Martina Steidl, guten Morgen. Der heurige Sommer hat vielen in Österreich gezeigt, wie kostbar sauberes Trinkwasser ist. Die Grundwasserstände sind vielerorts sehr niedrig, so manche Hausbrunnen sind ausgetrocknet. Da müsse man unbedingt reagieren und für die Zukunft vorsorgen, sagt Nikolaus Sauer von der Vereinigung der öffentlichen Trinkwasserversorger.
27: Wir brauchen Verbindungsleitungen, dass wir von wasserreicheren Regionen zu wasserärmen Regionen kommen, dass wir uns gegenseitig absichern. Wir brauchen zusätzliche Brunnen.
26: Außerdem seien auch viele Wasserleitungen inzwischen veraltet und müssten dringend ausgetauscht werden. Seitdem das Kopftuchverbot für Mädchen unter 14 an den Schulen gilt, gibt es kaum zusätzliche Anmeldungen für den Unterricht zu Hause. Das zeigen aktuelle Zahlen. Einige hatten erwartet, dass wegen des Kopftuchverbots mehr Mädchen in den Heimunterricht wechseln könnten. Österreichweit wurden heuer knapp 2000 Kinder vom regulären Schulunterricht abgemeldet. Letztes Jahr waren es 1900. Am Flughafen Frankfurt gibt es aktuell zu wenig Kerosin. Das heißt, Flugzeuge können dort nicht volltanken. Die Auermutter Lufthansa hat darauf schon reagiert. Flugzeuge sollen schon, bevor sie nach Frankfurt kommen, zusätzlich Kraftstoff dabei haben. Flüge werden derzeit nicht gestrichen, heißt es. Dem Papst geht es nach seiner Lungenoperation gut. Der 71-Jährige hat bereits mit Atemübungen begonnen und sei guter Stimmung, melden die Ärzte von Leo dem 14. Ob er nach der OP weitere Krebstherapie

0: Therapien braucht, ist noch unklar. Das hängt davon ab, ob sich der Krebs weiter ausgebreitet hat. Hier laufen noch Untersuchungen.
1: Ich komme ja schon vor langsam wie ein Papagei. Es ist in der Früh momentan jeden Tag irgendwie das gleiche Wetter.
2: Schneller, ihr Landratten! Schneller!
1: Ja, aber das muss Mitte Oktober anscheinend so sein. Na gut, Nebelfelder in ganz Österreich immer wieder ziehen durch und auch ein paar Wolken sind da. In Wien bei 8 Grad, in Amstetten bei 7 und in Rohrbach bei 6 Grad. Aber später wird es dann wieder deutlich freundlicher, genauso wie gestern. Nebel ist dann weg und heute gibt es relativ viel Sonne den ganzen Nachmittag über. Höchstwerte 13 bis 18 Grad.
2: Winkel, Dummkopf!
1: No, man muss nicht übertreiben.
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1: Das Gegenteil von Dummkopf ist Hanna Reisner. Guten Morgen.
4: Guten Morgen.
1: 3:07, das Radio Rabella Verkehrs-Update und du schaust zuerst nach Oberösterreich.
4: Hier gibt es Verzögerungen aktuell auf der A7 Richtung Linz zwischen Treffling und dem Knoten Linz-Hummelhof.
1: Und Wien?
4: Länger dauert es auf der A23 Richtung Vösendorf zwischen Hirstetten und dem Knoten Prater und auf der A22 stadteinwärts zwischen der Reichsbrücke und dem Knoten Kaisermühlen. Wir zählen auf eure Infos per WhatsApp an 0664 820 2000.
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1: Bei euch bestimmen jetzt gerade wahrscheinlich die Kinder den Tagesablauf. Wo müssen die hin, wann müssen die raus, wer bringt sie und so weiter. Bei mir bestimmt dieser Papagei den Tagesablauf, seitdem ich ihn gerade aus dem Käfig rausgeholt habe. Das ist irgendwie lästig.
2: Genug gelabert, Trinkel. Ich will Musik!
1: Ja, okay, morgen.
4: Hat er recht. Morgen.
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0: Er ist da, der neue ÖBB-Fahrplan. Also er gilt doch nicht, aber wir wissen schon, wie die Züge fahren. Radio Rabella hier um 10 nach 7. Guten Morgen.
1: Wow, die Zahl des Tages.
0: 27. 27 neue CityJet-Doppelstockzüge sind ab nächstem Jahr auf den Schienen für euch als Pendler Richtung Arbeit unterwegs.
2: Das ist mal das Wichtigste. Ein Drittel der insgesamt 330 neu bestellten Züge sind ab dem Fahrplanwechsel Mitte Dezember unterwegs. Denn auch im Fernverkehr kommen viele neue Waggons. Der Rest folgt bis 2030. Heißt für euch, auf vielen Strecken wird es bequemer.
0: Genau, und jetzt die wichtige Frage, wo fährt was anders, was sind die größten Änderungen im Fahrplan?
2: Mehr Verbindungen gibt es künftig zwischen Graz und Villach und vor allem in der Steiermark werden einige Pendlerstrecken öfters befahren. Auf der Weststrecke wird es ab Februar etwas zäh, da die Deutsche Bahn ein halbes Jahr lang größere Bauarbeiten macht, dauert dann die Fahrt von Salzburg nach Innsbruck bis zu 2 Stunden länger.
0: Boah, das ist zach. Und schon mal vorgedacht für alle Urlauber, fahren ja immer mehr mit dem Zug in den Urlaub, was gibt's im Angebot?
2: Da ist der Süden hoch im Kurs. Ab Sommer 2027 fahren mehr Züge nach Italien. Außerdem geht's 2-mal am Tag direkt nach Belgrad. Und auch wenn ihr mal mehr von der Slowakei als nur Bratislava sehen wollt, gibt's was für euch. 2 neue EC-Züge fahren künftig von Wien bis ins schöne Corsice.
0: Oh, das hast du auch sehr schön ausgesprochen.
2: Corsice.
0: Ja. Buchen könnt ihr das alles übrigens ab sofort. Die Fahrplanumstellung dann, nicht vergessen, 13. Dezember, aber keine Sorge.

0: Folge. Hanna und ich, wir sagen euch rechtzeitig nochmal Bescheid, dann direkt, damit ihr auch in der Früh nochmal checkt, ob euer Pendlerzug nicht vielleicht 2 Minuten anders fährt. Alles klar. Kennen wir uns aus, oder?
1: Ich glaube schon.
0: Und warten auf die neuen Züge. Jetzt erstmal die 80er. Fine Young Cannibals auf Radio Rabella.

Ihr hört den Meermusik morgen am Donnerstag. Ich bin Christian Trinkl. Hi, guten Morgen. Es ist 18 Minuten nach 7. Und wenn ihr so durchs Leben geht und einmal genau hinhört, immer wenn Musik läuft, dann werdet ihr draufkommen, wenn ihr genau hinhört, es gibt immer mehr unechte Musik. Die KI. Es gibt KI-Musik. Also egal, ob im Lift oder im Einkaufszentrum, in vielen Shops oder so und auch immer öfter bei Radiosendern, da nennen wir jetzt keine Namen, es läuft Musik, die euch vorgaukelt, sie sei echt und sie klingt zum Beispiel wie ein 90er-Song, den hat aber nie wer geschrieben, komponiert und es hat auch nie eine echte Stimme gesungen. Es ist KI-Musik. Also könnt ihr ausprobieren, wenn ihr euch denkt, ich kenne den Song einfach nicht, dann nehmt ihr mal Shazam oder so, wie heißt der Song und dann wird euch eine andere KI sagen, keine Ahnung, den Song gibt's gar nicht. Das greift leider ein bisschen um sich. Und ich möchte euch dann nur sagen, da machen wir natürlich nicht mit bei Radio Rabella. Hier laufen die Originale aus den 80ern und 90ern. Echte Komponisten, echte Texte, echte Stimmen, echte Musik. Gut, ab und zu mal ein Synthesizer dazu, aber das ist ja nur KI damals. Wirklich einfach das wirklich gute Zeug. Deswegen, KI weg, echte Musik on. Das hier sind die echten 90er auf Radio Rabella mit den Sultans.

0: Sie hören Antonio Vivaldis Der Herbst aus dem Werk Die vier Jahreszeiten. 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
14: Gleich 7:30, das ist der Donnerstag auf Radio Rabella. Alle Infos kurz und knapp zusammengefasst. Wettermäßig noch die Einstelligkeit. Wien 8 Grad, guten Morgen. St. Pölten 7 und in Vöcklabruck ebenfalls 7 Grad. Ein paar Nebelfelder, ein paar Wolken, aber die werden bald dünner oder ganz weg sein. Heute gibt es relativ viel Sonne, vor allem am Nachmittag. Es geht großteils trocken durch den Tag bei 13 bis 18 Grad. Anna hat das Radio Rabella Verkehrsupdate für euch. Wir sind in Oberösterreich.
15: Hier staut es auf der 7 Richtung Linz zwischen Auhof und dem Knoten Linz-Hummelhof.
14: Niederösterreich.
15: Länger dauert es aktuell auf der 2 Richtung Wien zwischen Dreiskirchen und dem Knoten Guntramsdorf.
14: Und Wien.
15: Verzögerungen gibt es auf der 23 Richtung Vösendorf zwischen Hirstetten und dem Knoten Prater und auf der 22 stadteinwärts zwischen der Reichsbrücke und dem Knoten Kaisermühlen. Wir zählen auf eure Infos per WhatsApp an 0664 820 2000.
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17: Im Studio Martina Steidl, guten Morgen. Wir müssen dringend in die Trinkwasserversorgung in Österreich investieren, so der Appell der heimischen Trinkwasserversorger. Zum einen geht es um die Wasserleitungen selbst, die teils völlig veraltet sind und erneuert werden müssen. Außerdem geht es auch darum, neue Wasserspeicher bzw. Verbindungsleitungen zwischen den einzelnen Wasserversorgern zu bauen, damit im Fall von großen Trockenperioden wasserreichere Regionen für wasserärmere einspringen können. Seitdem das Kopftuchverbot für Mädchen unter 14 an den Schulen gilt, gibt es kaum zusätzliche Anmeldungen für den Unterricht zu Hause. Das zeigen aktuelle Zahlen. Einige hatten erwartet, dass wegen des Kopftuchverbots mehr Mädchen in den Heimunterricht wechseln könnten. Österreichweit wurden heuer knapp 2000 Kinder vom regulären Schulunterricht abgemeldet. Letztes Jahr waren es 1900. Dem Papst geht es nach seiner Lungenoperation gut. Der 71-Jährige hat bereits mit Atemübungen begonnen und sei guter Stimmung, melden die Ärzte von Leo XIV. Ob er nach der OP weitere Krebstherapie

0: ihn braucht, ist noch unklar. Das hängt davon ab, ob sich der Krebs weiter ausgebreitet hat. Hier laufen noch Untersuchungen.
1: Neue Nachrichten wieder in einer halben Stunde auf Radio Rabella, aber schon nach zwei Songs geht's um euer 1000-Euro-Geräusch. 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
1: Schönen Donnerstagmorgen.
2: Morgen.

0: 7:39.
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0: Und immer die große Frage, mit wem spielen wir denn heute?
3: Mit Christa aus Krumm-Nussbaum in Niederösterreich.
0: Aber du hast doch einen super Wohnort. Du wohnst ja direkt in der Nähe dieser berühmten Backhändl-Station, wo es das beste Backhändl der Welt gibt, oder?
4: Ja, das kennst du, da warst du ja schon, gell?
0: Ja, sicher. Ich war überall, wo es gutes Essen gibt.
3: Der Christian isst gern. Und viel.
0: Ach, kommt schon wieder diese Body-Shaming-Attitude her.
3: Na, geht gar nicht. Ich esse ja auch gern und viel.
0: Ja, aber wir schauen nur ein bisschen unterschiedlich aus. Aber es geht um die Christa hier. Wie oft bist du dort? Isst du oft Backhändl?
4: Ja, 2-3 Mal im Jahr vielleicht maximal.
0: Na schau, 1000 Euro geht sich schon gingen sie einige panierte Flieger aus.
4: Da wüsste ich schon was Besseres damit anzufangen.
3: Oh. Was denn? Was würdest du denn kaufen?
4: Ich würde mit meinem Mann einen schönen Urlaub machen.
3: Ach, schön, ja.
0: Ja, dann hören wir uns das 1000-Euro-Geräusch nochmal gemeinsam an und schauen, ob Urlaub plus Apportion Backhändl drin sind. Hier ist das Geräusch. Christa, was ist das denn?
4: Ja, für mich sind das herabfallende Kartons oder Schachteln.
0: Aus dem Radio Arabella-Lager meinst du, weil Hanna und ich wieder ungeschickt waren und alles umgeschaut? Durchaus möglich.
3: Ja, ungeschickt haben wir manchmal.
0: Im Bereich des Möglichen, aber ist das auch die richtige Antwort? Leider nein.
4: Oh, schade.
3: Sehr schade.
4: Aber trotzdem, ich wünsche euch einen schönen Tag und ich höre jeden Tag Arabella.
0: Christa, das ist
4: im
0: so
4: Auto
0: nett. Das
4: und freut überall.
0: Dann mach das weiter. Baba, danke dir.
3: Danke.
0: Und ihr löst das Geräusch. 1000 Euro für euch und euren Traumurlaub oder was ihr auch gerne möchtet. Heute Nachmittag.

0: kurz nach 5:30. Bis dahin einfach anmelden. Schickt das Wort Geräusch an 0664 820 2000.
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0: 7:48 Uhr, die ersten Supermärkte sperren auf. Das passt, denn heute geht es bei uns auf Radio Rabella wortwörtlich um die Wurst. Hanna und ich haben nämlich festgestellt, dass wir an der Theke, Feinkostabteilung, immer etwas mehr bekommen, als wir eigentlich bestellen.
1: Also statt 10 Decker sind es dann bei mir meistens 11.
0: Bei mir 12.
1: Bei dir 12?
0: Ja.
1: Aber ich finde, die Bedienung fragt dann eh immer ganz lieb, ob das passt. Und dann sage ich halt, ja, auch nicht nein.
0: Ich auch nicht. Die sind ja wirklich immer sehr freundlich. Und ich habe das schon als Kind von meinen Eltern mitbekommen. Ja, irgendwer wird schon essen.
1: Genau.
0: Wird schon nicht verkommen. Aber wie ist das in der Radio Rabella Community? Gibt es irgendwen, der beinhart nein sagt? Caroline aus Linz, du hast schon mal die bisschen mehr Gramm zurückgehen lassen. Hast du das gemacht? Würdest du dir das trauen?
2: Ich würde es mir auf jeden Fall trauen, aber mir ist, glaube ich, so wurscht, dass ich es nicht sage. Also nicht, weil mir das Geld egal ist, aber es sind halt ein paar Cent und dann bin ich halt, Gottes Willen, es ist jetzt nicht so, nicht so deep.
1: Mhm. Und kennst du wen, der da nein sagen würde?
2: Meine Mama ist so eine, die wird sehr genau, die wird es nein sagen. Ich würde es mir auch trauen, aber mir ist einfach voll wurscht. Mir ist es so egal. Ja, voll.
0: Also Caroline ist es wurscht, der Mama nicht ganz wurscht.
1: Mhm.
0: Das ist auch ein schönes Wort, wurscht. Ist ja schon mal was. Aber wir suchen weiter. Seid ihr da ganz streng und sagt nein zur Extraportion an der Wursttheke? Wirklich ganz ehrlich. Kennt ihr wen? Seid ihr der oder die eine? Dann her mit der WhatsApp-Sprachnachricht 0664 820 2000. Und wenn ihr so eine Verkäuferin oder Verkäufer seid und ihr habt schon mal wen erlebt, der nein gesagt hat und hat euch einen Decker zurückgeschmissen, dann bitte auch jetzt am Weg Richtung Arbeit. Einfach mal kurz durchklingeln und her mit eurer Meinung. Radio Rabella interessiert es brennend.

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10: Mit Martina Steidl, guten Morgen. Ein Smartphone-Wechsel inklusive Datentransfer kann ein Sicherheitsrisiko sein. IT-Forscher der TU Graz haben herausgefunden, dass hilfreiche Phone-Clone-Apps massive Sicherheitslücken haben. Solche Tools machen die Übertragung von Daten, Einstellungen und Apps vom alten auf das neue Gerät einfacher und bauen dafür in den meisten Fällen eine WLAN-Verbindung zwischen den Smartphones auf. Hacker in der Nähe der Geräte können dabei aber leicht auf die Daten zugreifen. Unser Wasser ist ein kostbares Gut, das hat die Trockenheit in diesem Sommer einmal mehr gezeigt. Um die Versorgung langfristig zu sichern, müssen allerdings veraltete Leitungen ausgetauscht und neue Wasserspeicher gebaut werden, appelliert Nikolaus Sauer von der Vereinigung der öffentlichen Trinkwasserversorger. Und das kostet.
11: Das sind umgerechnet Investitionen bis ins Jahr 2050. Das ist der Zeitraum eigentlich, wo das hingerechnet worden ist, von insgesamt 4,3 Milliarden Euro, die hier investiert werden müssen.
10: Sauer hofft auf Unterstützung von Bund und Ländern. Wichtig sei auch, Verbindungsleitungen zwischen den einzelnen Wasserversorgern zu bauen, damit im Fall von großen Trockenperioden wasserreichere Regionen für wasserärmere einspringen können. EU-Gipfel heute und morgen in Brüssel. Großes Thema ist der Streit um das EU-Budget für die Jahre 2028 bis 2034. Die Positionen liegen da noch weit auseinander. Bis Jahresende wollen sich die Länder aber einig sein. Beraten wird in Brüssel auch über die EU-Erweiterung, die Migrationspolitik nach der Ceuta-Krise und die weitere Unterstützung für die Ukraine. Eher ungewöhnliche Aufräumarbeiten nach einem Unfall in Deutschland. Bei einem Lkw-Unfall auf der Autobahn zwischen Ulm und Augsburg sind mehr als 1400 Kisten Bier auf der Straße gelandet. Feuerwehr und Autobahnmeisterei waren mehrere Stunden damit beschäftigt, den Unfallort wieder sauber zu machen. Der Schaden ist enorm und liegt bei mehr als 100.000 Euro. Dem Lkw-Fahrer ist bei dem Unfall nichts passiert.
12: Ich lasse euch jetzt kurz Zeit, um zu weinen. Dem ganzen Bier nachweinen, ist auf der Autobahn einfach, ohne seine echte Bestimmung zu finden, dahin rinnt. So, aber vorbei. Der Tag muss weitergehen. Guten Morgen, Wien 8 Grad. Krems an der Donau 7 und auch in Linz hat 7 Grad. Einige Nebelfelder oder auch Wolken sind jetzt wie immer Mitte Oktober mit dabei, lösen sich dann aber auf. Es sollte heute relativ sonnig werden, vor allem am Nachmittag, bei nur leichtem Wind und 13 bis 18 Grad.
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12: 2 Minuten nach 8, Hanna Reisner.

0: sich noch kurz die Augen aus, damit du was siehst. Was? Du wischst da die ganze Zeit herum.
1: Ja, mein Kontaktlinse.
0: Make-up-Problem oder siehst du nicht so gut?
1: Hat sich da kurz verschoben. Alles klar wieder.
0: Okay, brauchen wir eine Notoperation oder geht's weiter hier?
1: Es geht schon.
0: Okay, das Radio Arabella Verkehrs-Update. Wie viel sieht man mit einer Linse in Oberösterreich?
1: Ihr staut's auf der A7 Richtung Linz zwischen Dornach und dem Knoten Linz-Hummelhof und auf der A1 Richtung Linz zwischen Traun und dem Knoten Linz.
0: Ihr solltet sehen, wie sie das Auge zusammenzwickt, damit sie auch erkennt, was in Niederösterreich los ist.
1: Hier tut sich was auf der S1 Richtung Korneuburg zwischen Hagenbrunn und dem Knoten Korneuburg West.
0: Und Wien.
1: Verzögerungen gibt es aktuell auf der A23 Richtung Vösendorf zwischen Hirschstetten und dem Knoten Prater, in der Gegenrichtung zwischen Favoriten und dem Handelsgeh und dann noch auf der A22 stadteinwärts zwischen der Reichsbrücke und dem Knoten Kaisermühlen. Wir zählen auf eure Infos per WhatsApp an 0664 820 2000.
0: Ich frage schon mal sicherheitshalber, ist hier ein Augenarzt anwesend? Dann bitte schickt's auf WhatsApp.
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0: Kurz nach 8, lasse den Donnerstag beginnen.
1: Ihr hört uns in der Lagerhalle, im Büro oder beim Außendienst. Da habt ihr euch nur den besten Sound verdient.
0: Jetzt die 80er, let's hear it for the boy. Ich bin Christian Trinkel. Guten Morgen mit Radio Arabella.
1: Morgen.

0: Ein Whisky aus dem Mostviertel, der es bis nach Hollywood schafft. Wir können jetzt über Alkohol reden, oder? Es ist 7:40.
1: Ja, geht schon.
0: Radio Arabella hier, guten Morgen. In Biberbach in Niederösterreich, da stellen Josef Fahrthofer und sein Sohn edle Whiskys her, sonst wie nur in Schottland. Mhm. Und die sorgen international für Aufsehen. Und die Frage,

0: die jetzt jeder rausfinden will, ist, welcher Hollywood-Star kauft exklusiv diesen Whisky? Und was schmeckt da? Das wollen wir herausfinden, deswegen jetzt am Telefon Josef höchstpersönlich. Hi, guten Morgen.
1: Guten Morgen.
0: Josef, trinkst du Kaffee oder Whisky in der Früh?
1: Nein, eher Kaffee, also Cappuccino.
2: Ah, das ist was Gutes.
0: Es gibt, glaube ich, sogar eine Kaffeesorte, wo man so ein bisschen Whisky reinleert.
1: Ja, aber wir müssen trotzdem öfters verkosten, auch am Vormittag. Aber das wird bei uns alles ausgespuckt, das heißt, nicht getrunken.
0: Ja. Na, das klingt nach einem harten Job.
2: Ganz hart.
0: Das heißt, ihr braucht keine neuen Mitarbeiter, die alles brav runterschlucken, das geht nicht.
1: Naja, das wird schwierig.
0: Du und ein Mostviertler Geheimagent hat uns geflüstert, dein Whisky schafft es bis nach Hollywood. In welchem VIP-Keller denn genau?
1: Ja, das kann ich leider nicht sagen.
0: Okay.
1: Wir haben echt nachgefragt, aber leider haben sie gesagt, nein, das dürfen wir nicht sagen. Weil das ist
0: mach mal so, werfen Namen rein und du nix, einfach Tom Cruise. Ah nein, der ist bei Scientology, der darf nichts trinken, glaube ich. Madonna.
1: Nein, das muss man nicht.
0: Leonardo DiCaprio.
1: Nein, das muss man nicht.
0: Na gut, Josef bleibt ein verschwiegener.
2: Brad Pitt wäre auch noch eine Idee.
0: Der wird sein, oder?
2: Brad Pitt ist es.
0: Seitdem er von der Angelina getrennt ist, braucht er mehr Whisky, damit er das Alleinsein verkraftet. Du, Josef, vielen Dank und ja, wenn du dir irgendwann mal verraten willst, dann weißt du, Radio Arabella, dann rufst du uns an.
1: Ja, das werde ich machen.
0: Danke dir.
1: Ich wünsche dir einen schönen Tag heute.
0: Baba.

0: Zum 10. Mal schaut ihr die Friends-Staffeln. Na, wer ist da mit dabei? Ja, wir alle schuldig im Sinne der Anklage. 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
0: 8:21 Uhr, Radio Rabella ist bei euch, aber keine Sorge, ihr seid damit nicht allein. Das ist ein weit verbreitetes Phänomen. Alte Serien einfach am Abend auf der Couch nochmal schauen, obwohl ihr jede einzelne Folge quasi schon mitsprechen könnt. Das ist doch ein weit verbreitetes Phänomen, stimmt's?
2: Das ist richtig. Und das hat sogar einen psychologischen Grund. Wenn wir eine Serie schon kennen, wissen wir genau, was uns erwartet. Also wir müssen uns jetzt nicht auf neue Figuren einstellen oder ständig überlegen, was als nächstes passiert. Das ist für unser Gehirn richtig entspannend. Und dann kommt noch die Nostalgie dazu. Serien wie Friends oder Baywatch erinnern uns dann einfach an früher, an eine bestimmte Zeit in unserem Leben. Und irgendwie fühlt es sich einfach gut an, wenn wir in diese vertraute Serienwelt eintauchen.
0: Baywatch kriegt übrigens ein Remake als Serie. Also Film hat es ja schon gegeben im Kino. Mhm. Nächstes Jahr soll dann die Serie starten ohne David Hasselhoff. Neue Darsteller. Und da war jetzt der erste Trailer online. Und der wird gerade zerrissen im Internet. Da spielen nur mehr die Hälfte davon, sondern nur mehr irgendwelche Insta-Influencer oder so, die dann halt mit Sixpack herumlaufen, aber nicht schauspielern können.
2: Okay, aber zumindest haben sie einen Sixpack.
0: Ja,

0: Das ist der Unterschied zwischen uns. Ich habe Ansprüche. Hohe Ansprüche an Baywatch. Ja. Pamela Anderson war die Ikone. Hat 12 Oscars gewonnen. Ach, das waren nur Zeiten.
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0: Tina Turner aus den 80ern auf Radio Rebella, lange Zeit in der Schweiz gelebt. Geht's gleich weiter nach Schweden und in die 90er. Ace of Base, mehr Musik morgen.
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0: Guten Morgen, es ist kurz nach 8:30 Uhr, Radio Rabella ist bei euch und wettermäßig ja auch einige Wolken oder Nebelfelder im Großteil Österreichs, auch wenn die Sonne jetzt ab und zu schon leicht durchkommt hier und da. In Wien 9 Grad, in Lilienfeld 8, bei euch in Wels 6 Grad. Sonne solltet ihr heute auf jeden Fall sehen, der Nachmittag wird nämlich großteils optisch hervorragend. Ganz wenige Wolken, bleibt trocken, 13 bis 18 Grad. Anna hat das Radio Rabella Verkehrsupdate für euch und wir schauen nach Oberösterreich.
1: Hier staut es auf der A7 Richtung Linz zwischen der Hafenstraße und dem Knoten Linz-Hummelhof und auf der A1 Richtung Linz zwischen Traun und dem Knoten Linz.
0: Niederösterreich.
1: Hier gibt es Verzögerungen auf der S1 Richtung Korneuburg zwischen Korneuburg Nord, Dresdorf und Korneuburg West.
0: Und Wien.
1: Verzögerungen gibt es auf der A23 Richtung Füssendorf zwischen Hirschstetten und dem Knoten Prater. In der Gegenrichtung statt auch zwischen Favoriten und dem Handelskeh und noch auf der A22 statt einwärts zwischen der Reichsbrücke und dem Knoten Kaisermühlen. Wir zählen auf eure Infos per WhatsApp an 0664 820 2000.
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3: Im Studio Martina Steidl. Guten Morgen. Ein Smartphone-Wechsel inklusive Datentransfer kann ein Sicherheitsrisiko sein. IT-Forscher der TU Graz haben herausgefunden, dass hilfreiche Phone-Clone-Apps massive Sicherheitslücken haben. Solche Tools machen die Übertragung von Daten, Einstellungen und Apps vom alten auf das neue Gerät einfacher und bauen dafür in den meisten Fällen eine WLAN-Verbindung zwischen den Smartphones auf. Hacker in der Nähe der Geräte können dabei aber leicht auf die Daten zugreifen. Immer wieder gibt es Spekulationen über ein Polit-Comeback von Ex-Kanzler Sebastian Kurz. Er lässt sich im Interview mit dem Handelsblatt diese Tür auch offen. Er sei erst 40 und habe noch viele Jahre vor sich, sagt er. Derzeit fühle er sich aber sehr wohl mit dem, was er tue. Konkrete Pläne nennt Kurz nicht. Eher ungewöhnliche Aufräumarbeiten nach einem Unfall in Deutschland. Bei einem Lkw-Unfall auf der Autobahn zwischen Ulm und Augsburg sind mehr als 1400 Kisten Bier auf der Straße gelandet. Feuerwehr und Autobahnmeisterei waren mehrere Stunden damit beschäftigt, den Unfallort wieder sauber zu machen. Der Schaden ist enorm und liegt bei mehr als 100.000 Euro. Dem Lkw-Fahrer ist bei dem Unfall nichts passiert.
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0: Er ist da, der neue ÖBB-Fahrplan. Aber keine Sorge, die Züge fahren nicht ab sofort anders. Aber wir hier auf Radio Rabella, guten Morgen um 8.43 Uhr, sagen euch jetzt schon, was sich nächstes Jahr ändert.
1: Wow, die Zahl des Tages.
0: Zuerst mal 27. 27 neue CityJet-Doppelstockzüge sind dann auf den Schienen unterwegs für euch. Das ist super, vor allem für Pendler, denn die fahren euch zur Arbeit.
2: Das ist mal mit das Wichtigste. Ein Drittel der insgesamt 330 neu bestellten Züge sind ab dem Fahrplanwechsel Mitte Dezember unterwegs. Denn auch im Fernverkehr kommen viele neue Waggons. Der Rest folgt bis 2030. Heißt für euch, auf vielen Strecken wird es bequemer.
0: Okay, und damit zum Takt. Was sind denn die größten Änderungen? Neue Züge, Züge weg, verschiedene Zeiten?
2: Mehr Verbindungen gibt es künftig zwischen Graz und Villach und vor allem in der Steiermark werden einige Pendlerstrecken öfters befahren. Auf der Weststrecke wird es ab Februar etwas zäh, da die Deutsche Bahn ein halbes Jahr lang größere Bauarbeiten macht, dauert die Fahrt von Salzburg nach Innsbruck bis zu 2 Stunden länger.
0: Okay, und schon mal vorgedacht Richtung Sommer, also immer mehr vorne mit dem Zug auf Urlaub, gibt es was Neues im Angebot?
2: Da ist der Süden hoch im Kurs. Ab Sommer 2027 fahren mehr Züge nach Italien. Außerdem geht es 2-mal am Tag direkt nach Belgrad. Und auch wenn ihr mal mehr von der Slowakei als nur Bratislava sehen wollt, gibt's was für euch? 2 neue EC-Züge fahren künftig von Wien bis in schöne Kosice.
0: Oh, Kosice. Buchen könnt ihr das alles übrigens ab sofort. Die Fahrplanumstellung dann 13. Dezember. Keine Sorge, wir sagen euch dann natürlich in der Früh rechtzeitig nochmal Bescheid, damit ihr auch euren direkten Zug abcheckt, ob sich der ein paar Minuten verschiebt. So, und jetzt habe ich noch einen ganz besonderen Song für die Deutsche Bahn. Die ist ja bekannt für... ja, dass sie nicht mehr ganz so pünktlich unterwegs ist. Deswegen, wenn ihr auch mit der Deutschen Bahn mal fahrt, denkt dran, der Zug kommt. Whenever, wherever.
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0: heute großes Thema im Mehr Musik morgen und ihr diskutiert so fleißig mit per WhatsApp. Ihr steht im Supermarkt an der Wursttheke und kriegt statt 10 Decker 12. Nehmt ihr oder nehmt ihr nicht?
1: Ritschi aus Linz, was sagst denn du dazu?
2: Nachdem ich ja selber in meiner Lehrzeit 2 Jahre hinter der Feinkost gestanden bin, bin ich so einer, der was dann sagt, passt schon. Es kann ein 12-Decker sein. Ich tippe rein, tue ich deswegen nicht. Also hinter der Feinkost macht man sich schon öfters was mit den Leuten. Die wollten dann, dass man auch blau runter tut. Wenn es dann nur 9-Decker waren, hat es ihnen auch nicht gepasst.
0: Man darf es nicht ganz so genau nehmen. Ja, und verkommen tut doch auch nichts zu Hause, oder? Habt ihr eine ganz andere Meinung? Gern her damit. Die Nummer ist klar.
1: 0664 820 2000.
0: Ihr hört Radio Rebella. 9 Minuten noch bis 9.

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13: Im Studio Martina Steidl, guten Morgen. Nicht zum ersten Mal bringt die FPÖ heute im Nationalrat einen Misstrauensantrag gegen die gesamte Regierung ein. Die Freiheitlichen wollen wieder einmal Neuwahlen, motiviert von den Turbulenzen in der SPÖ. Erfolgschancen hat der Antrag der FPÖ aber nicht. Damit er durchgeht, müsste zumindest eine Koalitionspartei mitziehen. Beschlossen wird heute eine Neuregelung für die GIOS für Austria. Es geht um eine Datenbank, um genauer die Daten von Naturereignissen und Schäden auszuwerten. Seitdem das Kopftuchverbot für Mädchen unter 14 an den Schulen gilt, gibt es kaum zusätzliche Anmeldungen für den Unterricht zu Hause. Das zeigen aktuelle Zahlen. Einige hatten erwartet, dass wegen des Kopftuchverbots mehr Mädchen in den Heimunterricht wechseln könnten. Österreichweit wurden heuer knapp 2000 Kinder vom regulären Schulunterricht abgemeldet. Letztes Jahr waren es 1900. Paris treibt die Verkehrswende weiter an und will hunderte weitere Kilometer Radwege bauen und auch gefährliche Kreuzungen entschärfen. 200 Millionen Euro sollen in den nächsten Jahren investiert werden. Schon jetzt verfügt die französische Hauptstadt über 454 Kilometer Radwege. Nimmt man die auf den Straßen markierten Fahrstreifen für Radfahrer dazu, ist das Netz etwa 1600 Kilometer lang.
14: Ganz so lang ist das Nebelnetz in Österreich nicht, dafür ist unser Land zu klein, aber es ist schon noch einiges unterwegs jetzt am Vormittag. Aber die Hoffnung ist da, wird sich auflösen. Die Sonne lauert direkt dahinter, wenn sie bei euch gerade noch nicht zum Vorschein kommt. In Wien stehen wir bei knappen 10 Grad, in Melkert 8 und bei euch in Freistadt 6 Grad. Vor allem der Nachmittag soll großteils wirklich sonnig daherkommen, diesmal auch mit nur leichtem Wind, trocken bei 13 bis 18 Grad.
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14: 8:02, hier ist das Radio Arabella Verkehrsupdate. Hier ist Hanna Reisner für Oberösterreich.
15: Hier staut's auf der 7 Richtung Linz zwischen der Industriezeile und dem Knoten Linz-Hummelhof.
14: Und Wien?
15: Verzögerungen gibt's aktuell auf der 23 Richtung Vösendorf zwischen Hierstetten und dem Knotenprater, in der Gegenrichtung zwischen Favoriten und dem Handelskeh und dann noch auf der 22 stadteinwärts zwischen der Reichsbrücke und dem Knoten Kaisermühlen. Wir zählen auf eure Infos per WhatsApp an 0664 820 2000.
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16: Weil euer guter Morgen.

0: Er ist jetzt bis 10 für euch da. Christian Trinkl.
1: Und auch schon bei der Arbeit 32.500 Polizisten. So viele gibt es in Österreich. Und ich glaube, die fühlen sich alle angesprochen, sobald irgendein Song über die Polizei läuft. Also egal, ob bei Wer ist wieder da? Inspector Gadget. Wer hat eine heiße Spur?
2: Oder wenn die neue Deutsche Welle durchzählt.
3: Einmal Polizei, 3, 4, Grenadier, 5, 6, alte Gag, 7, 8, gute Nacht.
1: Oder ob The Police gleich selbst singt. Aber der beste Polizeisong kommt noch immer von Falco.
2: Insgesamt 23 Coverversionen gibt's, etwa auf Französisch.
1: Le Commissaire.
2: Und auf Portugiesisch.
1: Rapto Drogo.
2: Oh, sehr schön.
1: Aber hier ist das Original aus den 80ern auf Radio Rebella. Der Kommissar. Morgen.
2: Morgen.

0: 14 Minuten nach 9. Da können wir uns schon mal ein gescheites Getränk gönnen, oder? Radio Rebella hier. Guten Morgen, es geht jetzt um Whisky aus dem Mostviertel, der die Welt erobert, genauer gesagt ganz genau Hollywood. In Biberbach in Niederösterreich, da stellen Josef Fahrthofer und sein Sohn edle Whiskys her, wie sie es sonst nur in Schottland gibt, und sorgen international für Aufsehen. Und war zum Beispiel schon in der Kronenzeitung, welcher Hollywood-Star lässt sich den Whisky wirklich schmecken? Das ist noch nicht aufgeklärt, aber wir probieren es jetzt einfach und wollen das rausfinden. Deswegen guten Morgen, Josef, der Whisky-Meister höchstpersönlich.
1: Guten Morgen.
0: Josef, trinkst du Kaffee oder Whisky in der Früh?
1: Nein, eher Kaffee, also Cappuccino.
2: Ah, das ja, ist was Gutes.
0: Whisky. Es gibt, glaube ich, sogar eine Kaffeesorte, wo man so ein bisschen Whisky reinleert.
1: Ja, aber wir müssen trotzdem öfters verkosten, auch am Vormittag. Aber das wird bei uns alles ausgespuckt, das heißt,
2: so,
1: nicht getrunken.
0: Ja. Ah, das klingt nach einem harten Job.
2: Ganz hart.
0: Das heißt, ihr braucht keine neuen Mitarbeiter, die alles brav runterschlucken, das geht nicht.
1: Naja, das wird schwierig.
0: Du und ein Mostviertler Geheimagent hat uns geflüstert, dein Whisky schafft es bis nach Hollywood. In welchem VIP-Keller denn genau?
1: Ja, das kann ich leider nicht sagen.
0: Okay.
1: Wir haben echt nachgefragt, aber leider haben sie gesagt, nein, das dürfen wir nicht sagen. Weil das ist
0: na, warte, mach mal so. Werfen Namen rein und du nix, einfach Tom Cruise. Ah, nein, der ist bei Scientology, der darf nichts trinken, glaube ich. Madonna.
1: Nein, das muss man nicht.
0: Leonardo DiCaprio.
1: Nein, das muss man nicht.
0: Na gut. Josef bleibt ein Verschwiegener.
2: Brad Pitt wäre auch noch eine Idee.
0: Der wird sein, oder?
2: Brad Pitt ist es.
0: Seitdem er von der Angelina getrennt ist, braucht er mehr Whisky, damit er das Alleinsein verkraftet. Du, Josef, vielen Dank und ja, wenn du es irgendwann mal verraten willst, dann weißt du, Radio Rebella, dann rufst du uns an.
1: Ja, ja, das werde ich machen. Ja.
0: Danke dir.
1: Ich wünsche euch einen schönen Tag heute.
0: Ja. Baba.

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9: Es wird 9:30 an diesem Donnerstag. Aufstehen mit Radio Arabella und rein in den Vormittag. In Wien aktuell, jo, noch immer großteils bewölkt bei 8 Grad. In Amstetten hat es 7, bei euch in Vöcklabruck ebenfalls 7 Grad. Nebel und Wolken, ja, am Vormittag bleiben sie noch ein bisschen. Der Nachmittag sollte aber dann deutlich besser ausschauen. Auf jeden Fall ein paar Sonnenstunden. Die Temperaturen, jo, für den Herbst, Mitte Oktober haben wir genau, durchaus okay, 13 bis 18 Grad. Hanna hat das Radio Arabella Verkehrsupdate für euch. Es dauert länger in Wien.
10: Hier hat es gekracht auf der A22 Richtung Stockerau zwischen der Floridsdorfer Brücke und der Nordbrücke. Hier bitte vorsichtig fahren. Und dann staut es noch auf der A23 Richtung Vösendorf zwischen Hirstetten und dem Handelskee und in der Gegenrichtung zwischen Favoriten und dem Handelskee. Wir zählen auf eure Infos per WhatsApp an 0664 820 2000.
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13: Im Studio Martina Steidl. Guten Morgen. Nicht zum ersten Mal bringt die FPÖ heute im Nationalrat einen Misstrauensantrag gegen die gesamte Regierung ein. Die Freiheitlichen wollen wieder einmal Neuwahlen, motiviert von den Turbulenzen in der SPÖ. Erfolgschancen hat der Antrag der FPÖ aber nicht. Damit er durchgeht, müsste zumindest eine Koalitionspartei mitziehen. Beschlossen wird heute eine Neuregelung für die GIOS für Austria. Es geht um eine Datenbank, um genauer die Daten von Naturereignissen und Schäden auszuwerten. Seitdem das Kopftuchverbot für Mädchen unter 14 an den Schulen gilt, gibt es kaum zusätzliche Anmeldungen für den Unterricht zu Hause. Das zeigen aktuelle Zahlen. Einige hatten erwartet, dass wegen des Kopftuchverbots mehr Mädchen in den Heimunterricht wechseln könnten. Österreichweit wurden heuer knapp 2000 Kinder vom regulären Schulunterricht abgemeldet. Letztes Jahr waren es 1900. Paris treibt die Verkehrswende weiter an und will hunderte weitere Kilometer Radwege bauen und auch gefährliche Kreuzungen entschärfen. 200 Millionen Euro sollen in den nächsten Jahren investiert werden. Schon jetzt verfügt die französische Hauptstadt über 454 Kilometer Radwege. Nimmt man die auf den Straßen markierten Fahrstreifen für Radfahrer dazu, ist das Netz etwa 1600 Kilometer lang.
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0: Wir suchen heute schon seit der Früh ganz fleißig nach dieser einen ganz bestimmten Person. Nach dieser einen Person, die einfach mal Nein sagt an der Wursttheke, das nehme ich nicht. Radio Rabella ist hier um 9.39 Uhr. Es geht ja wirklich drum, so quasi wieder, wenn das frisch runtergeschnitten wird, 10 Decker extra Wurst, dann sind es 11 und dann die Frage, passt eh, oder?
1: Uns beiden passiert das nämlich ständig und wir haben eigentlich beide noch nie Nein gesagt. Nein. Aber wir haben eine Person gefunden, die das macht. Ursula aus Linz, hallo, du sagst öfters Nein?
2: Wenn ich sage, ich will maximal 10 Decker Salami fein aufgeschnitten, dann will ich auch maximal 10 Decker. Und wenn es dann auf einmal 13, 14 sind, dann sage ich, nein, bitte wieder wegtun, ich will wirklich maximal 10. Weil Maximum ist eine Grenze, ja.
0: Okay, aber wie hat die Bedienung dann reagiert?
2: Haben es weggetan, sich entschuldigt und fertig. Und anders mal passt es wieder, ja, dass man sagt, ist eh wurscht, kommt eh noch Besuch oder wie auch immer, oder der Kühlschrank ist eh schon leer, dann ist egal, ja.
1: Mhm, also war es nicht unangenehm?
2: Nein, ich finde das nicht unangenehm, wenn man höflich bleibt dabei.
1: Klingt ja okay, vielleicht sollten wir es mal ausprobieren, irgendwie so eine kleine Mutprobe.
0: Das ist echt eine Mutprobe. Also bei einem Decker ist es eine Mutprobe.
1: Ja, das stimmt.
0: Bei 4 oder 5 kann man schon mal was sagen, aber nein, 10,9 Decker nehme ich nicht. Naja, kennt ihr auch noch so wen oder handelt ihr das ganz anders? Gern weiter mitreden, das Leben im Supermarkt.

0: Okay, also die allermeisten von euch in der Radio Rebella Community sagen, im Supermarkt, wenn ein, zwei Decker zu viel runtergeschnitten werden, ist es kein Problem. Aber jetzt wollt ihr natürlich vollkommen zu Recht wissen, wie handhabt es die Frau, mit der ihr durch den Vormittag geht? Luisa Gold.
1: Hallo.
0: Ein paar Decker zu viel, weil bei der Extrawurst, ist das ein Problem? Lässt du es zurückgehen oder nimmst du es mit nach Hause?
1: Nein, ich weiß eh, dass zu Hause gegessen wird. Ich habe einen Freund, der sehr gerne jausnet, also der freut sich da, wenn da 5 Scheiben mehr drauf sind.
0: Okay, und handhabst du das auch so als Mama? Ich habe immer so extra Wurstsperl, so quasi, wenn ich brav war im Supermarkt, in den Mund gesteckt kriegt direkt.
1: Ich weiß, ich habe als Kind Extrawurst überhaupt nicht mögen und ich war immer so, die Verkäuferinnen haben dann immer so geschaut, so das Kind mag keine Extrawurst und ich so, nein, ich mag das gar nicht. Mein Kind mag's.
0: Okay. Ja, manchmal überspringt eine Generation die guten Gene.
1: Danke.
0: Naja, Menschen, die keine Extrawurst-Semmel essen, sind schon ein Hauch schräg.
1: Nicht? Ja, ich bin schräg. Okay. So bin ich.
0: Aber ansonsten, Luisa hat den perfekten Belag. 80er, 90er, ganz viel Wow. Deswegen gibt sie eine Chance. Seid mit dabei. 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
1: Bis später. 18.

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8: Im Studio Martina Steidl. Beim EU-Gipfel in Brüssel werden heute und morgen harte Verhandlungen zum nächsten Budget erwartet. Die Positionen liegen weit auseinander. Viele Länder, darunter auch Österreich, wollen, dass auch die EU noch deutlicher den Sparstift ansetzt. Bundeskanzler Stocker hat schon mehrmals angedeutet, die Nettozahler seien nicht der Bankomat der EU. Österreich zahlt ja mehr in den gemeinsamen EU-Haushalt ein, als es herausbekommt. Bis Ende des Jahres wollen sich die Länder auf das Budget für die Jahre 2028 bis 2034 einigen. Immer wieder gibt es Spekulationen über ein Polit-Comeback von Ex-Kanzler Sebastian Kurz. Er lässt sich im Interview mit dem Handelsblatt diese Tür auch offen. Er sei erst 40 und habe noch viele Jahre vor sich, sagt er. Derzeit fühle er sich aber sehr wohl mit dem, was er tue. Konkrete Pläne nennt Kurz nicht. Archäologen haben vor der türkischen Küste das älteste Schiffswrack der Welt entdeckt. Das Alter wird auf 4400 bis 4700 Jahre geschätzt, womit es aus der frühen Bronzezeit stammt, so ein BBC-Bericht. Der hölzerne Rumpf ist zwar zerstört, Taucher haben aber mehrere gut erhaltene Keramikgefäße aus der Ladung des Schiffes bergen können.
9: Endlich wieder den schönsten Strickpulli ausführen. Geht ganz gut, gerade bei euch in Scherding zum Beispiel. Da hat es 13 Grad. Bei euch in Horn sind es 14 und 13 Grad bei euch in Wien. Derzeit sind noch ein paar Wolkerl unterwegs, aber die lösen sich um die Mittagszeit dann größtenteils auf. Am Nachmittag gibt es dann viel Sonnenschein. Die Temperaturen schwanken heute zwischen 13 und 18 Grad.
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9: Um 2:10 und wir schauen direkt zu euch nach Wien. Da ist ein Unfall passiert auf der A22 Richtung Stockerau zwischen der Floridsdorfer Brücke und der Nordbrücke. Mehrere Fahrstreifen sind hier gesperrt. Länger braucht ihr auch auf der A22 ebenso Richtung Stockerau zwischen der Brigitte-Nauer Brücke und Strebersdorf. Hier gibt es Stau. Und auch auf der A23 Richtung Kagran zwischen dem Knoten Inzersdorf und der Gürtelabfahrt gibt es ebenso Stau. Wir zählen auf eure Infos per WhatsApp an 0664 820 2000.
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9: Luisa Gold hier bei euch, hallo. Und irgendwo in Österreich fällt gerade garantiert der Satz, das besprechen wir schnell in einem Meeting. Weil genau jetzt, zwischen 10 und 11 ist die beste Zeit und die Zeit, wo es die meisten Besprechungen gibt. Also falls bei euch auch gleich eins ansteht und ihr euch denkt, das hätte ja auch eine Mail sein können. Ihr seid nicht allein. Und für alle anderen, nutzt die Stunde, solange euch noch keiner zur Besprechung eingeladen hat. Motivationsmusik kommt jetzt auf jeden Fall von Janet Jackson. Das ist Whoops Now.

0: Kurzer Blick auf die Uhr. 10.21 Uhr. Ja, bis Mittag dauert es noch ein bisschen. Aber Kim Wilde hat jetzt was gegen euren Vormittagsdurchhänger. Also spart euch den fünften Kaffee und dreht jetzt einfach diesen 80er lauter. Das ist You Came Here für euch.
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0: Falls ihr gerade am Bürostuhl gefühlt schon fast angewachsen seid, gibt's jetzt gleich die passenden Auflockerungsübungen gemeinsam mit einem 80er von den Bangles. Walk like an Egyptian, gleich auf Radio Arabella.
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11: Um 10:30 und ich habe eine Meldung für euch aus Wien. Da gibt es derzeit Stop and Go auf der A23 Richtung Kagran zwischen der Gürtel-Landstraße, Hauptstraße und dem Handelsquai. Wir zählen auf eure Infos per WhatsApp an 0664 820 2000.
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13: Im Studio Martina Steidl. Beim EU-Gipfel in Brüssel werden heute und morgen harte Verhandlungen zum nächsten Budget erwartet. Die Positionen liegen weit auseinander. Viele Länder, darunter auch Österreich, wollen, dass auch die EU noch deutlicher den Sparstift ansetzt. Bundeskanzler Stocker hat schon mehrmals angedeutet, die Nettozahler seien nicht der Bankomat der EU. Österreich zahlt ja mehr in den gemeinsamen EU-Haushalt ein, als es herausbekommt. Bis Ende des Jahres wollen sich die Länder auf das Budget für die Jahre 2028 bis 2024 einigen. Immer wieder gibt es Spekulationen über ein Polit-Comeback von Ex-Kanzler Sebastian Kurz. Er lässt sich im Interview mit dem Handelsblatt diese Tür auch offen. Er sei erst 40 und habe noch viele Jahre vor sich, sagt er. Derzeit fühle er sich aber sehr wohl mit dem, was er tue. Konkrete Pläne nennt Kurz nicht. Archäologen haben vor der türkischen Küste das älteste Schiffswrack der Welt entdeckt. Das Alter wird auf 4.400 bis 4.700 Jahre geschätzt, womit es aus der frühen Bronzezeit stammt, so ein BBC-Bericht. Der hölzerne Rumpf ist zwar zerstört, Taucher haben aber mehrere gut erhaltene Keramikgefäße aus der Ladung des Schiffes bergen können.
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Ihr geht's zur Bank, wollt knapp 13.000 Euro abheben, weil warum auch immer, zum Beispiel für einen Autokauf oder so, und die Bank gibt euch einfach 120.000 Euro. Genau das ist zwei Studenten in Salzburg passiert. Hallo auf Radio Arabella. Die haben das Geld mitgenommen und zuerst gar nicht gecheckt, dass da 108.000 Euro zu viel mit dabei waren. Einer von beiden ist sogar noch ganz gemütlich ins Fitnessstudio gefahren. Erst nach dem Duschen ruft dann sein Freund an, du, wir haben da ein kleines Problem. Die haben uns da ein bisschen zu viel mitgegeben. Ja, die beiden sind dann sofort zurück zur Bank und haben das Geld ehrlich zurückgegeben. Und jetzt kommt's. Als Dankeschön für die Ehrlichkeit hat's von der Bank ein Sackerl Gummibärli gegeben. Also bei der Summe hätte mir zumindest noch die sauren Gummiwürmer dazu verhandelt.

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7: Im Studio Christina Adler. Nachdem Spar Ende Jänner bei Hervis ausgestiegen ist, versuchen die neuen Investoren, den Sporthändler mit einem drastischen Schrumpfkurs zu retten. Bis Ende 2027 wird es nur noch 55 bis 50 Filialen in Österreich geben. Von den ursprünglich 900 Mitarbeitern dürfen rund 750 bleiben, heißt es heute von den beiden deutschen Unternehmern, die Hervis übernommen haben. Für die Beschäftigten, die ihre Jobs verlieren, soll es einen Sozialplan geben. Beim EU-Gipfel in Brüssel wird heute und morgen über das nächste EU-Budget verhandelt. Dabei gehen die Positionen weit auseinander. Viele Länder, darunter auch Österreich, wollen, dass die EU noch stärker spart. Bundeskanzler Stocker hat dazu schon mehrmals gesagt, die Nettozahler seien nicht der Bankomat der EU. Österreich zahlt ja mehr in den gemeinsamen EU-Haushalt ein, als es herausbekommt. Bis Ende des Jahres soll eine Einigung für das Budget von 2028 bis 2034 sich dann stehen. Ob ein Song von einem Menschen oder von künstlicher Intelligenz erstellt wurde, soll auf YouTube künftig leichter zu erkennen sein. Die Plattform will Musik nun kennzeichnen, die mit KI erstellt oder verändert worden ist. Die Hinweise gibt es zuerst nur beim Musikdienst von YouTube und später dann auch auf der normalen App. Damit zieht YouTube mit anderen Musikstreaming-Rivalen wie Spotify und Apple mit.
8: So halb optimistisch können wir jetzt langsam die Sonnenbrille auspacken. Bei euch in Perg zum Beispiel mit 12 Grad, bei euch in Gmünd hat es 13 und bei euch in Wien 14 Grad. Ja, derzeit sind noch ein paar Wolken unterwegs, aber die lösen sich um die Mittagszeit dann größtenteils auf. Am Nachmittag gibt es dann viel Sonnenschein. Die Temperaturen schwanken heute zwischen 13 und 18 Grad.
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8: Um 11:03 und ich schaue für euch auf unseren Verkehrsmonitor, aber da sehe ich nichts. Ihr solltet also ohne gröbere Verzögerungen an euer Ziel kommen. Wir zählen auf eure Infos per WhatsApp an 0664 820 2000.
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8: 1000 Euro für einmal richtig gut hinhören. Wenn das bei jeder Besprechung so wäre, dann wären wir, glaube ich, alle reich. Bei uns auf Radio Arabella könnte es tatsächlich bald soweit sein. Noch in dieser Stunde spiele ich euch unser 1000-Euro-Geräusch vor, an dem schon ein paar von euch verzweifelt sind. Ja, bis dahin gibt es die 80er, die 90er und ganz viel Wow. Luise Gold hier bei euch. Schönen Vormittag.

Ihr seid gerade voll im Flow, dank der extra langen Musikstrecke hier auf Radio Arabella. Das ist Musik bis halb nonstop, also weniger Blabla und mehr Wow. Jetzt gemeinsam mit diesem 90er von Paper Moon.

0: Bon Jovi schenkt euch jetzt gleich eine musikalische Umarmung in These Arms, gleich um kurz nach halb auf Radio Arabella.
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4: Um 11:30 und wir schauen zu euch nach Wien. Bitte Vorsicht auf der A22 Richtung Stockerau. Auf der Abfahrtsrampe nach Kaisermühlen ist ein Unfall mit mehreren Fahrzeugen passiert. Vorbeifahren ist aber möglich. Wir zählen auf eure Infos per WhatsApp an 0664 820 2000.
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5: Im Studio Christina Adler. Nachdem Spar Ende Jänner bei Hervis ausgestiegen ist, versuchen die neuen Investoren, den Sporthändler mit einem drastischen Schrumpfkurs zu retten. Bis Ende 2027 wird es nur noch 55 bis 50 Filialen in Österreich geben. Von den ursprünglich 900 Mitarbeitern dürfen rund 750 bleiben, heißt es heute von den beiden deutschen Unternehmern, die Hervis übernommen haben. Für die Beschäftigten, die ihre Jobs verlieren, soll es einen Sozialplan geben. Beim EU-Gipfel in Brüssel wird heute und morgen über das nächste EU-Budget verhandelt. Dabei gehen die Positionen weit auseinander. Viele Länder, darunter auch Österreich, wollen, dass die EU noch stärker spart. Bundeskanzler Stocker hat dazu schon mehrmals gesagt, die Nettozahler seien nicht der Bankomat der EU. Österreich zahlt ja mehr in den gemeinsamen EU-Haushalt ein, als es herausbekommt. Bis Ende des Jahres soll eine Einigung für das Budget von 2028 bis 2034 sich dann stehen. Ob ein Song von einem Menschen oder von künstlicher Intelligenz erstellt wurde, soll auf YouTube künftig leichter zu erkennen sein. Die Plattform will Musik nun kennzeichnen, die mit KI erstellt oder verändert worden ist. Die Hinweise gibt es zuerst nur beim Musikdienst von YouTube und später dann auch auf der normalen App. Damit zieht YouTube mit anderen Musikstreaming-Rivalen wie Spotify und Apple mit.
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Wenn ihr könnt, macht einmal kurz die Augen zu und hört einmal um euch herum, was eigentlich die ganze Zeit für Geräusche um uns

0: herum sind. Aber ja, wir hören es einfach nicht mehr, weil unser Hirn sagt, nichts Tragisches, kannst ruhig weiterarbeiten. Aber Achtung, jetzt mal bitte kurz nicht weiterarbeiten.
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1: Im Studio Christina Adler. Rund um die angekündigte Schließung des Iglu-Zulieferers Ardo in Niederösterreich hat eine Online-Petition gestartet, die helfen soll, das Werk doch noch zu retten. Mehr als 20.000 Unterschriften sind da schon zusammengekommen. Mit der Petition soll die Bundesregierung in die Pflicht genommen werden, zu helfen. Davon halten Ökonomen aber nur wenig. Sinnvoller wäre es, etwas gegen die strukturellen Probleme zu tun, wie etwa die hohen Strompreise in Österreich. Das würde gleich mehreren Unternehmen helfen, so die Ökonomen. Schneller als erwartet ist Signa-Gründer Rene Benko vom Gefängnis in den Hausarrest gewechselt. Erst gestern ist bekannt geworden, dass sein Antrag auf eine Fußfessel bewilligt wurde. Und schon heute Vormittag soll der Tiroler in eine Mietwohnung in der Innsbrucker Innenstadt gezogen sein, wo er den Hausarrest verbringen wird. Die Wirtschafts- und Korruptionsstaatsanwaltschaft hat gegen die Entscheidung Beschwerde eingelegt. In rund 2 Wochen soll darüber entschieden werden. Der Motorradbauer KTM mit Sitz in Mattighofen hat ein Werk in Brasilien eröffnet. Gefertigt wird dort aber ausschließlich nur für den brasilianischen Markt. Der gehöre zu den wichtigsten und vielversprechendsten Motorradmärkten der Welt. Die Produktion in Österreich bleibt in Mattighofen, verspricht KTM.
2: Mittagspausenspaziergang im Sonnenschein könnte sich gerade gut ausgehen bei euch, wenn ich so auf die Wetterkarte schaue. Zum Beispiel bei euch in Linz, da hat es 13 Grad, bei euch in Melk ebenso 13 und bei euch in Wien sind es 15 Grad. Jetzt über die Mittagszeit sollten sich die restlichen Wolken noch auflösen. Am Nachmittag ist dann Sonnenschein für alle drin. Topwert heute 18 Grad.
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2: 2:40 ist es jetzt und da habe ich eine Meldung für euch aus Niederösterreich auf der A4 Richtung Flughafen Wien-Schwechat zwischen Bruck an der Leiter West und Fischerment gibt es Verkehrsbehinderungen durch ein defektes Fahrzeug. Der Pannenstreifen und der erste Fahrstreifen sind hier gesperrt. Wir zählen auf eure Infos per WhatsApp an 0664 820 2000.
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2: Mit mir, Luisa Gold, um 11:45 und jetzt geht's wieder los. Jeden Tag das gleiche Dilemma. Was soll man essen? Und darauf folgt erfahrungsgemäß die Antwort, die ihr am wenigsten hören wollt. Mir ist egal. Also viel Spaß jetzt bei der Diskussion. Währenddessen spiele ich euch diesen frühen 90er von Amy Grant. Das ist Baby, Baby, Mahlzeit.

Wenn ihr schon mal versucht habt, nach einer Trennung ganz cool zu bleiben und dann spielt's im Supermarktradio genau euer Lied. Womack und Womack haben aus genau diesem Herzschmerz einen der tanzbarsten Hits der 80er gemacht. Also jetzt bitte nicht zwischen den Tiefkühlbitzen im Supermarkt weinen, sondern lieber tanzen hier zu Teardrops jetzt auf Radio Arabella.

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5: Um 12:30 und da habe ich zwei Meldungen aus Niederösterreich für euch. Wir schauen auf die A4 Richtung Flughafen Wien-Schwechat zwischen Bruck an der Leiter West und Fischerment. Da gibt es Verkehrsbehinderungen durch ein defektes Fahrzeug. Der Pannenstreifen und der erste Fahrstreifen sind hier gesperrt. Und auf der A2 Richtung Wien bei der Abfahrt Wiener Neudorf steht ein defektes Fahrzeug. Da ist der Fahrstreifen gesperrt, vorbeifahren ist aber möglich. Wir zählen auf eure Infos per WhatsApp an 0664 820 2000.
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6: Im Studio Christina Adler. Rund um die angekündigte Schließung des Iglu-Zulieferers Ardo in Niederösterreich hat eine Online-Petition gestartet, die helfen soll, das Werk doch noch zu retten. Mehr als 20.000 Unterschriften sind da schon zusammengekommen. Mit der Petition soll die Bundesregierung in die Pflicht genommen werden, zu helfen. Davon halten Ökonomen aber nur wenig. Sinnvoller wäre es, etwas gegen die strukturellen Probleme zu tun, wie etwa die hohen Strompreise in Österreich. Das würde gleich mehreren Unternehmen helfen, so die Ökonomen. Schneller als erwartet ist Signa-Gründer Rene Benko vom Gefängnis in den Hausarrest gewechselt. Erst gestern ist bekannt geworden, dass sein Antrag auf eine Fußfessel bewilligt wurde. Und schon heute Vormittag soll der Tiroler in eine Mietwohnung in der Innsbrucker Innenstadt gezogen sein, wo er den Hausarrest verbringen wird. Die Wirtschafts- und Korruptionsstaatsanwaltschaft hat gegen die Entscheidung Beschwerde eingelegt. In rund 2 Wochen soll darüber entschieden werden. Der Motorradbauer KTM mit Sitz in Mattighofen hat ein Werk in Brasilien eröffnet. Gefertigt wird dort aber ausschließlich nur für den brasilianischen Markt. Der gehöre zu den wichtigsten und vielversprechendsten Motorradmärkten der Welt. Die Produktion in Österreich bleibt in Mattighofen, verspricht KTM.
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0: Radio Arabella hier bei euch und es gibt keine Melodie, vor der ich als Kind mehr Angst gehabt habe, als diese hier. Boah, kriege jetzt auch immer Gänsehaut. Also da habe ich schon beim Vorspann von Akte X die Decke bis zur Nase raufgezogen, aber irgendwie habe ich dann doch wieder hingeschaut, dann wieder mal nicht. Und jetzt soll genau diese Musik bald wieder durchs Wohnzimmer geistern, mit einem richtig guten Grund.
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0: Akte X kommt zurück. Disney Plus plant eine Neuauflage der Kultserie aus den 90ern. Mulder und Scully bekommen neue Gesichter und hinter dem Ganzen steckt der Regisseur von Black Panther. Also ein bisschen Action ist auch schon mal fix. Wann es losgeht, steht noch nicht fest, aber eins weiß ich jetzt schon. Ich werde es mir ziemlich sicher wieder anschauen, weil das hat immer so ein bisschen Suchtpotenzial gehabt, weil es so spannend war. Nur diesmal darf ich selber entscheiden, ob das Licht an bleibt oder nicht. Und meine Schwestern haben da nichts zum Mitreden. Aber beim Intro werde ich wahrscheinlich trotzdem kurz auf Stumm schalten.
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1: Im Studio Christina Adler. Beim EU-Gipfel in Brüssel wird heute und morgen über das nächste EU-Budget verhandelt. Und die Positionen liegen nach der Präsentation der irischen Präsidentschaft weiter auseinander als zuvor. Viele Nettozahlerländer, darunter auch Österreich, wollen einen deutlich kleineren Finanzrahmen. Eine Erhöhung um 50% sei einfach zu viel, heißt es dazu heute von Bundeskanzler Stocker. Er fordert daher einen neuen Vorschlag. Bis Ende des Jahres wollen sich die Länder dann auf das Budget für die Jahre 2028 bis 2034 einigen. Nachdem Spar Ende Jänner bei Hervis ausgestiegen ist, versuchen die neuen Investoren, den Sporthändler mit einem drastischen Schrumpfkurs zu retten. Bis Ende 2027 wird es nur noch 55 bis 50 Filialen in Österreich geben. Von den ursprünglich 900 Mitarbeitern dürfen rund 750 bleiben, heißt es heute von den beiden deutschen Unternehmern, die Hervis übernommen haben. Für die Beschäftigten, die ihre Jobs verlieren, soll es einen Sozialplan geben. Seit der Einführung des Kopftuchverbots für Mädchen unter 14 an den Schulen gibt es kaum zusätzliche Anmeldungen für den Unterricht zu Hause, zeigen nun aktuelle Zahlen. Einige hatten erwartet, dass mit Inkrafttreten des Verbots auch mehr Kinder von den Schulen abgemeldet und für den Heimunterricht angemeldet werden könnten. Österreichweit wurden rund 2000 Kinder vom regulären Schulunterricht abgemeldet. Letztes Jahr waren es 1900.
2: Mit diesem Sonne-Wolken-Mix starten wir rein in eurem Donnerstagnachmittag. Bei euch in Linz 13 Grad, bei euch in St. Pölten 15 und 16 sind es bei euch in Wien. Ja, die Wolken, die können sich ein bisschen noch auflösen jetzt am Nachmittag und dann sollte überall mal die Sonne drin sein. Topwerte heute 18 Grad.
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2: 3:01 ist es jetzt und da ist ein Unfall passiert bei euch in Niederösterreich auf der A2 Richtung Graz zwischen der Wien-Niederösterreichischen Landesgrenze und dem Knoten Vösendorf. Mehrere Fahrstreifen sind hier gesperrt. Wir zählen auf eure Infos per WhatsApp an 0664 820 2000.
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2: Wisst ihr, was das Schöne am Donnerstag ist? Ihr könnt es jetzt schon sagen, morgen ist Freitag. Klingt gleich viel besser als ich habe noch einen ganzen Nachmittag vor mir. Also noch einmal jetzt Schwung reinbringen mit einem extra Kaffee und Elton John. Luisa Goldi bei euch, schönen Start in euren Nachmittag.

Ihr hört Radio Rabella at Work und wenn ihr heute die ganze Arbeit macht und euer Kollege kassiert das Lob, dann seid ihr jetzt bei den Bee Gees in bester Gesellschaft. Die haben nämlich diesen Nummer 1 Hit der 80er geschrieben. Gesungen haben mit einmal Dolly Parton und Kenny Rogers. Das sind jetzt Islands in the Stream hier für euch.

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1: Um 13:30 und da habe ich ein paar Meldungen für euch. Wir starten in Niederösterreich. Vorsicht bitte auf der A2 Richtung Graz. Zwischen der Wien-niederösterreichischen Landesgrenze und dem Knoten Vösendorf hat es einen Unfall mit einem LKW gegeben. Mehrere Fahrstreifen sind hier gesperrt. Und länger braucht ihr derzeit in Wien auf der A23 Richtung Inzersdorf. Zwischen der Gürtelabfahrt und dem Knoten Inzersdorf. Hier gibt es eben Stau. Und Stau gibt es auch in Oberösterreich auf der A7 Richtung Linz. Zwischen der Hafenstraße und dem Knoten Linz. Hummelhof. Wir zählen auf eure Infos per WhatsApp an 0664 820 2000.
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3: Im Studio Christina Adler. Beim EU-Gipfel in Brüssel wird heute und morgen über das nächste EU-Budget verhandelt. Und die Positionen liegen nach der Präsentation der irischen Präsidentschaft weiter auseinander als zuvor. Viele Nettozahlerländer, darunter auch Österreich, wollen einen deutlich kleineren Finanzrahmen. Eine Erhöhung um 50% sei einfach zu viel, heißt es dazu heute von Bundeskanzler Stocker. Er fordert daher einen neuen Vorschlag. Bis Ende des Jahres wollen sich die Länder dann auf das Budget für die Jahre 2028 bis 2034 einigen. Nachdem Spar Ende Jänner bei Hervis ausgestiegen ist, versuchen die neuen Investoren, den Sporthändler mit einem drastischen Schrumpfkurs zu retten. Bis Ende 2027 wird es nur noch 55 bis 50 Filialen in Österreich geben. Von den ursprünglich 900 Mitarbeitern dürfen rund 750 bleiben, heißt es heute von den beiden deutschen Unternehmern, die Hervis übernommen haben. Für die Beschäftigten, die ihre Jobs verlieren, soll es einen Sozialplan geben. Seit der Einführung des Kopftuchverbots für Mädchen unter 14 an den Schulen gibt es kaum zusätzliche Anmeldungen für den Unterricht zu Hause, zeigen nun aktuelle Zahlen. Einige hatten erwartet, dass mit Inkrafttreten des Verbots auch mehr Kinder von den Schulen abgemeldet und für den Heimunterricht angemeldet werden könnten. Österreichweit wurden rund 2000 Kinder vom regulären Schulunterricht abgemeldet. Letztes Jahr waren es 1900.
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0: Ich glaube, Christian und Hanna haben es gestern im Mehrmusikmorgen ab bissl verschrien. Bei Wow oder Ciao haben sie gestern nämlich Last Christmas von Wham in der Früh gespielt und auf einmal geht's weihnachtstechnisch richtig ab. In den Supermärkten stapeln sich neben den Kürbissen schon die Lebkuchen. In den Parks wird schon langsam für die Christkindlmärkte alles vorbereitet. Und in rund 30 Wiener Straßen wird jetzt gerade die Weihnachtsbeleuchtung montiert und das am 15. Oktober. Naja, das haben wir uns natürlich nicht nehmen lassen und direkt bei euch nachgefragt. Was sagt ihr dazu, dass jetzt schon die Weihnachtsbeleuchtung aufgehängt wird?
1: Also ich freue mich sehr auf Weihnachten, deshalb finde ich es cool.
2: Also ich könnte das ganze Jahr hängen. In meiner Wohnung ist genug Platz, da steht das ganze Jahr der Christbaum.
3: Ja, ich bin ganz verwundert, dass sie schon drauf ist. Und das, muss ich ganz ehrlich sagen, ist halt gut vorbereitet, damit es früh genug gestartet werden kann.
4: Für mich ist Advent ab dem ersten Advent und da gehört auch dann Weihnachten dazu. Sonst dauert die Weihnachtszeit viel zu lange.
0: Ja, das stimmt. Also wenn es so weitergeht, müssen wir den Kürbis zu Halloween noch eine Weihnachtshaube aufsetzen.
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19: Im Studio Christina Adler. Der Weltspartag rückt näher und viele Familien beschäftigen sich da auch mit den Finanzen ihrer Kinder und stellen sich die Frage, wie viel Taschengeld eigentlich angemessen ist. Eine Umfrage vom Vergleichsportal durchblicker.at hat gezeigt, dass mit der Inflation auch das Taschengeld der Kinder gestiegen ist. Rund 46 Euro sind es pro Monat, 5 Euro mehr als noch im Jahr 2023. Verwendet wird das Geld hauptsächlich für Spiele, Bücher, Essen in der Schule oder Freizeitaktivitäten. 4 von 5 Kindern sparen auch einen Teil ihres Taschengeldes. Ob ein Song von einem Menschen oder von künstlicher Intelligenz erstellt worden ist, soll auf YouTube künftig leichter zu erkennen sein. Die Plattform will Musik kennzeichnen, die mit KI erstellt oder verändert worden ist. Die Hinweise gibt es zuerst beim Musikdienst von YouTube und später dann auch auf der normalen App. Damit zieht YouTube mit anderen Musikstreaming-Rivalen wie Spotify und Apple mit. Und Tennis, da ist für die erste Bank Open in Wien quasi ein Coup in letzter Minute geglückt. Carlos Alcaraz, die aktuelle Nummer 3 der Tennis-Weltrangliste, hat für das ATP 500-Turnier zugesagt. Der 23-jährige Spanier kommt damit schon zum zweiten Mal nach Wien und ist gleich hinter Alexander Zverev als Nummer 2 gesetzt.
20: Jetzt kommt auch noch ein bisschen Wind dazu, also falls ihr noch eine Nachmittagsbeschäftigung

0: sucht. Drachensteigen wäre, glaube ich, heute drin, weil Laubrechen bringt sich bei Wien sowieso nichts. Bei euch in Vöcklabruck 16 Grad derzeit. Auch bei euch in Weidhofen an der Ips sind es 16 Grad und 17 Grad bei euch in Wien. Mit diesem Sonne-Wolken-Mix geht es jetzt durch euren Nachmittag, wobei die Sonne eigentlich überwiegen sollte. Dazu bleibt es trocken und es gibt noch bis zu 18 Grad.
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0: 2 nach 2 ist es jetzt und wir schauen zu euch nach Oberösterreich. Da braucht ihr derzeit länger auf der A7 Richtung Linz zwischen der Hafenstraße und dem Knoten Linz-Hummelhof. Hier gibt's Stau. Stau gibt's auch in Wien auf der A23 Richtung Inzersdorf zwischen der Gürtelabfahrt und dem Knoten Inzersdorf. Wir zählen auf eure Infos per WhatsApp an 0664 820 2000.
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0: Ihr habt gerade die Kids abgeholt, dann ist es mit der Ruhe jetzt offiziell vorbei. Also falls bei euch auf der Rückbank gerade 3 gleichzeitig durcheinander reden und singen, dann könntet ihr eigentlich gleich eine Band gründen. Das hat sich wahrscheinlich auch in den 90ern Familie Hansen gedacht. 3 Brüder und ein richtig cooler Song. Luisa Goldi bei euch und das ist Mmm Bop.

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1: Es ist kurz vor 3:30. Die To-Do-Liste ist noch lang, die Energie eher überschaubar. Aber jetzt gibt's einen Motivationsbooster in Songform, ein 80er jetzt von Irene Cara. Das ist Flashdance, What a Feeling, hier jetzt in der extra langen Musikstrecke auf Radio Arabella.

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24: Um 2:30 und da ist ein Unfall passiert bei euch in Niederösterreich auf der A1 Richtung Salzburg zwischen Melk und Pöchlern mit mehreren Fahrzeugen. Mehrere Fahrstreifen sind hier gesperrt und es gibt schon ordentlich Stau. Und länger dauert es auch in Oberösterreich auf der A7 Richtung Linz zwischen der Hafenstraße und dem Knoten Linz-Hummelhof. Hier gibt's Stau. Wir zählen auf eure Infos per WhatsApp an 0664 820 2000.
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27: Im Studio Christina Adler. Der Weltspartag rückt näher und viele Familien beschäftigen sich da auch mit den Finanzen ihrer Kinder und stellen sich die Frage, wie viel Taschengeld eigentlich angemessen ist. Eine Umfrage vom Vergleichsportal durchblicker.at hat gezeigt, dass mit der Inflation auch das Taschengeld der Kinder gestiegen ist. Rund 46 Euro sind es pro Monat, 5 Euro mehr als noch im Jahr 2020.

0: 2023. Verwendet wird das Geld hauptsächlich für Spiele, Bücher, Essen in der Schule oder Freizeitaktivitäten. 4 von 5 Kindern sparen auch einen Teil ihres Taschengeldes. Ob ein Song von einem Menschen oder von künstlicher Intelligenz erstellt worden ist, soll auf YouTube künftig leichter zu erkennen sein. Die Plattform will Musik kennzeichnen, die mit KI erstellt oder verändert worden ist. Die Hinweise gibt es zuerst beim Musikdienst von YouTube und später dann auch auf der normalen App. Damit zieht YouTube mit anderen Musikstreaming-Rivalen wie Spotify und Apple mit. Und Tennis, da ist für die erste Bank Open in Wien quasi ein Coup in letzter Minute geglückt. Carlos Alcaraz, die aktuelle Nummer 3 der Tennis-Weltrangliste, hat für das ATP 500-Turnier zugesagt. Der 23-jährige Spanier kommt damit schon zum zweiten Mal nach Wien und ist gleich hinter Alexander Zverev als Nummer 2 gesetzt.
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Bei einem bestimmten Spielzeughersteller dürft gerade wer die 90er-Playlist auf Dauerschleife haben. Hallo auf Radio Arabella. Vor kurzem hat schon Lenny Kravitz seine eigene Ken-Puppe bekommen und jetzt auch sie hier. Celine Dion zieht ins Barbie-Regal ein mit dunkelblauem Kleid, Hochsteckfrisur und dem berühmten blauen Herzanhänger aus Titanic. Also wirklich allem, was dazu gehört. Aber die Fans sind tatsächlich ein bisschen gespalten. Viele freuen sich riesig über die Celine Barbie und die anderen sagen, ja, schön und gut, aber die schaut ja gar nicht aus wie die Celine. Manche erkennen sogar darin eher Shania Twain. Ja, vielleicht steht ja auf der Verpackung Celine Dion und drinnen ist Shania Twain. Quasi das Überraschungsei für alle 90er-Fans.

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22: Im Studio Christina Adler. Innenminister Gerhard Karner hat sich heute im Nationalrat zahlreiche Fragen zum viel kritisierten neuen Dienstzeitmodell der Polizei anhören müssen. Er verteidigt die Reform und betont, dass man erst am Anfang der Probephase stehe und es durchaus auch Nachbesserungen gibt. Die Reform wird derzeit in 5 Pilotregionen getestet und soll die Dienstpläne der Polizeibeamten vereinheitlichen. Karner versichert auch, dass es bei gleicher Arbeit keine Einkommensverluste geben soll. Rund um die angekündigte Schließung des Iglu-Zulieferers Ardo in Niederösterreich hat eine Online-Petition gestartet, die helfen soll, das Werk doch noch zu retten. Mehr als 20.000 Unterschriften sind da schon zusammengekommen. Mit der Petition soll die Bundesregierung in die Pflicht genommen werden, zu helfen. Davon halten Ökonomen aber nur wenig. Sinnvoller wäre es, etwas gegen die strukturellen Probleme zu tun, wie etwa die hohen Strompreise in Österreich. Das würde gleich mehreren Unternehmen helfen, so die Ökonomen. Online-Banking ist in Österreich längst Alltag geworden. 88%

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0: nutzen dafür eine Banking-App am Smartphone. Gleichzeitig machen sich viele auch Sorgen wegen Internetbetrugs. Und das ist auch berechtigt. Laut einer Studie der Bank 99 ist fast jeder Vierte schon einmal Opfer von Betrug im Internet geworden. Experten raten deshalb, bei Überweisungen besonders vorsichtig zu sein und sich nicht unter Druck setzen zu lassen.
1: Manchmal schimmert sie nur durch, manchmal kommt sie ganz durch zwischen den Wolken. Bei aktuell 16 Grad in Linz, in Wien und auch in St. Pölten. Und genauso läuft es den restlichen Tag noch. Erst gegen Abend entstehen wieder mehr Wolken. Und morgen gibt es pünktlich zum Wochenendstart einen richtig schön sonnigen Tag mit deutlich weniger Wolken. Vor allem in Wien und Niederösterreich mit Höchstwerten zwischen 14 und 18 Grad.
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1: Kurz nach 15 Uhr, da ist ein Unfall passiert in Oberösterreich und deshalb ist die A1 in Deshalb ist die A1 in Richtung Salzburg zwischen Melk und Pöchlang gesperrt momentan. Es ist ein großer Unfall gewesen, ein Rettungshubschrauber ist gerade gelandet. Der Stau reicht bis Melk zurück. Ausweichen ist möglich über die B1 und die beschilderte Umleitungsstrecke. Dann schauen wir noch nach Oberösterreich zur B134. Zwischen Pichel und Bad Schallerbach wird der Verkehr nach einem Unfall mit LKW wechselweise angehalten. Es staut sich und dauert ein paar Minuten länger. Ansonsten alles gut. Wir zählen auf eure Infos per WhatsApp 0664 820 2000.
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1: Kurz nach 15 Uhr, Elisa Kahn hier für euch. Um die Uhrzeit könnt ihr noch so richtig viel schaffen eigentlich. Und so ein bisschen Vorarbeiten für Freitag ist ja vielleicht eh keine so schlechte Idee. Dann geht's morgen früher ab ins Wochenende. Deal? Für euch geht's jetzt auf jeden Fall mal ab in die 90er mit Ace of Base. Schönen Nachmittag.

Ihr hört Radio Arabella und bei mir im Studio wird jetzt richtig laut aufgedreht. Mein absolutes Lieblingslied der Eurythmics. Synthesizer vom Feinsten. Das ist ein 80er.

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19: Es ist 15.30 Uhr und da schauen wir als erstes nach Niederösterreich. Da gibt es eine Sperre auf der A1 in Richtung Salzburg zwischen Melk und Böchlam. Die ist gesperrt nach einem Unfall. Der Hubschrauber ist da gerade gelandet und es gibt Stau bis nach Melk zurück. Ihr werdet hier umgeleitet, plant ein bisschen mehr Zeit ein. Oberösterreich, B134 zwischen Bichl und Bad Schallerbach. Da werdet ihr wechselseitig angehalten, auch nach einem Unfall. Und da kann es ein paar Minuten länger dauern. Wien, Achtung, auf der A22 Richtung Stockerau. Bei der Abfahrt zur Nordbrücke ist nach einem Unfall mit mehreren Fahrzeugen der Verzögerungsstreifen blockiert. Bitte auch hier aufpassen. 20 Minuten länger dauert es auf der A23 Richtung Kagran zwischen der Hanson-Kurve und dem Knoten Kaisermühlen. Ansonsten alles gut. Wir zählen auf eure Infos per WhatsApp an 0664 820 2000.
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2: Im Studio Christina Adler. Innenminister Gerhard Karner hat sich heute im Nationalrat zahlreiche Fragen zum viel kritisierten neuen Dienstzeitmodell der Polizei anhören müssen. Er verteidigt die Reform und betont, dass man erst am Anfang der Probephase stehe und es durchaus auch Nachbesserungen gibt. Die Reform wird derzeit in 5 Pilotregionen getestet und soll die Dienstpläne der Polizeibeamten vereinheitlichen. Karner versichert,

0: auch, dass es bei gleicher Arbeit keine Einkommensverluste geben soll. Rund um die angekündigte Schließung des Iglu-Zulieferers Ardo in Niederösterreich hat eine Online-Petition gestartet, die helfen soll, das Werk doch noch zu retten. Mehr als 20.000 Unterschriften sind da schon zusammengekommen. Mit der Petition soll die Bundesregierung in die Pflicht genommen werden, zu helfen. Davon halten Ökonomen aber nur wenig. Sinnvoller wäre es, etwas gegen die strukturellen Probleme zu tun, wie etwa die hohen Strompreise in Österreich. Das würde gleich mehreren Unternehmen helfen, so die Ökonomen. Online-Banking ist in Österreich längst Alltag geworden. 88% nutzen dafür eine Banking-App am Smartphone. Gleichzeitig machen sich viele auch Sorgen wegen Internetbetrugs. Und das ist auch berechtigt. Laut einer Studie der Bank 99 ist fast jeder Vierte schon einmal Opfer von Betrug im Internet geworden. Experten raten deshalb, bei Überweisungen besonders vorsichtig zu sein und sich nicht unter Druck setzen zu lassen.
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0: Radio Arabella hier und das ist mal wieder so eine Geschichte, bei der kann man sich eigentlich nur an den Kopf greifen. Zwei Studenten gehen in eine Bank, um Geld abzuheben in Salzburg. 12.000 Euro sollen sein. Das ist ja von Haus aus schon mal eine ganz gute Summe. In Wahrheit sind die beiden Studenten aber mit 120.000 Euro aus der Filiale rausspaziert. Das ist 10-mal so viel Geld. Und niemandem ist es aufgefallen. Es war ein menschlicher Fehler laut der Bank. Die zwei Burschen haben jedenfalls das überschüssige Geld sofort zurückgebracht. Sehr, sehr brav. Und die wurden auch von der Bank für ihre Ehrlichkeit belohnt, ja? Eine Entschuldigung hat es gegeben und ein Packerl Gummibärlern. Ja, also ich würde sagen, da zahlt sich ehrlich sein doch richtig aus, oder?
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4: Mit Christina Adler. Dem Verein Neustart wird das Budget in den nächsten 2 Jahren um rund 8 Millionen Euro gekürzt. Als Konsequenz stellt der Verein das Arbeitstraining ein. Damit sollen Menschen, die lange in Haft waren, wieder ins Berufsleben eingegliedert werden, erklärt Thomas Marecek von Neustart.
5: Unser Ziel ist es, diese Menschen dann fit zu machen für den ersten oder für den zweiten Arbeitsmarkt, weil wir wissen, dass gerade Arbeit, Beschäftigung und eine Tagesstruktur ganz wichtige Faktoren sind für eine Rückfallsvermeidung, also dafür, dass diese Menschen nicht wieder straffällig werden.
4: Etwa 300 bis 400 Klienten gibt es im Arbeitstraining jedes Jahr. Justizministerin Anna Sporrer reagiert auf die Ankündigung überrascht. Innenminister Gerhard Karner hat sich heute im Nationalrat zahlreiche Fragen zum viel kritisierten neuen Dienstzeitmodell der Polizei anhören müssen. Er verteidigt die Reform und betont, dass man erst am Anfang der Probephase stehe und es durchaus auch Nachbesserungen gibt. Die Reform wird derzeit in 5 Pilotregionen getestet und soll die Dienstpläne der Polizeibeamten vereinheitlichen. Karner versichert auch, dass es bei gleicher Arbeit keine Einkommensverluste geben soll. Einen Großbrand hat es vergangene Nacht in der Rusterbucht am Neusiedlersee gegeben. Rund 200 Bootsgaragen mit Elektrobooten darin sind in Flammen aufgegangen. 14 Feuerwehren waren im Einsatz und haben verhindert, dass das Feuer auf den Schilfgürtel, ein Restaurant und umliegende Häuser übergreift. Verletzt wurde niemand. Die Brandursache wird derzeit noch ermittelt. Der Motorradbauer KTM mit Sitz in Mattighofen hat ein Werk in Brasilien eröffnet. Gefertigt wird dort aber ausschließlich nur für den brasilianischen Markt.

0: Der gehöre zu den wichtigsten und vielversprechendsten Motorradmärkten der Welt. Die Produktion in Österreich bleibt in Mattighofen, verspricht KTM.
1: Momentan schimmert die Sonne maximal durch die Wolken durch, aber von Völklerbrück bis Linz, da habt ihr gerade mehr Glück. Da aktuell 15 Grad in Ried im Innkreis und in Krems an der Donau und 16 gehen sich in Wien aus. Im Osten gibt es in den nächsten Stunden auch noch mal kurzzeitig mehr Sonne. Erst gegen Abend entstehen dann wieder mehr Wolken heute. Morgen scheint die Sonne wieder öfter mit weniger Wolken, vor allem in Wien und Niederösterreich, bei Höchstwerten zwischen 14 und 18 Grad.
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1: Kurz nach 16 Uhr und da gibt es eine gute Nachricht und zwar für Oberösterreich, für die B134. Da ist zwischen Bichl und Bad Schallerberg nach einem Unfall jetzt wieder alles frei und das geht gut voran. Stau gibt es allerdings dafür in Linz auf der A7 Richtung A1 ab der Prinz-Eugen-Straße. 15 Minuten dauert es hier länger. Niederösterreich, die A1 ist momentan in Richtung Salzburg zwischen Melk und Pöchlein gesperrt. Da ist ja vor einiger Zeit ein Unfall passiert. Der Hubschrauber ist zwar mittlerweile schon weg, aber die Unfallstelle ist noch nicht geräumt. Ihr werdet hier umgeleitet. Plant bitte etwas mehr Zeit ein. Wien, 20 Minuten länger dauert es hier auf der A23 Richtung Kagran zwischen der Hanson-Kurve und den Knoten Kaisermühlen. Wir zählen auf eure Infos per WhatsApp 0664 820 2000.
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1: Nachrichten, check. Wetter, check. Verkehr, check. Und das Beste kommt dann zum Schluss und das ist natürlich die Musik. Highlights aus den 80ern und 90ern gibt es hier für euch. Der hier ist ein Hit aus 1984. Send me an angel.

Radio Arabella hier am Donnerstag. Die Karin schreibt auf WhatsApp, sie würde so, so gerne mal wieder einen Tina Turner Song hören. PS, ich bin krank, schreibt sie. Na okay, Karin, kein Problem.

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13: 16.30 Uhr haben wir es ganz genau und da schauen wir als erstes nach Niederösterreich. Da gibt es eine gute Nachricht. Die Sperre auf der A1 in Richtung Salzburg zwischen Melk und Pöchlam ist aufgehoben. Der Stau löst sich jetzt langsam auf. Rechnet sicherheitshalber noch mit ein paar Minuten Verspätung. Oberösterreich, Stau gibt es in Linz auf der A7 Richtung A1 ab der Prinz-Eugen-Straße. Hier sind es 15 Minuten, die ihr verliert. Und in Wien 20 Minuten plus auf der A23 Richtung Kagran zwischen der Hansaumkurve und dem Knoten Kaisermühlen. Und 10 Minuten mehr am inneren Gürtel ab dem AKH. Wir zählen auf eure Infos per WhatsApp 0664 820 2000.
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15: Im Studio Christina Adler. Dem Verein Neustart wird das Budget in den nächsten 2 Jahren um rund 8 Millionen Euro gekürzt. Als Konsequenz stellt der Verein das Arbeitstraining ein. Damit sollen Menschen, die lange in Haft waren, wieder ins Berufsleben eingegliedert und fit für den Arbeitsalltag gemacht werden. Denn dieser bringt die nötige Stabilität, um nicht wieder straffällig zu werden, betont der Verein Neustart. Etwa 300 bis 400 Klienten gibt es im Arbeitstraining jedes Jahr. Justizministerin Anna Sporer reagiert auf die Ankündigung überrascht. Innenminister Gerhard Karner hat sich heute im Nationalrat zahlreiche Fragen zum viel kritisierten neuen Dienstzeitmodell der Polizei anhören müssen. Er verteidigt die Reform und betont, dass man erst am Anfang der Probephase stehe und es durchaus auch Nachbesserungen gibt. Die Reform wird derzeit in 5 Pilotregionen getestet und soll die Dienstpläne der Polizeibeamten vereinheitlichen. Karner versichert auch, dass es bei gleicher Arbeit keine Einkommensverluste geben soll. Der Motorradbauer KTM mit Sitz in Mattighofen hat ein Werk in Brasilien eröffnet. Gefertigt wird dort aber ausschließlich nur für den brasilianischen Markt. Der gehöre zu den wichtigsten und vielversprechendsten Motorradmärkten der Welt. Die Produktion in Österreich bleibt in Mattighofen, verspricht KTM.
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1: Die Marion aus Wartberg ist dran. Hallo Marion, wo erwische ich dich gerade?
2: Ja, hallo, daheim. Bei dem schönen Wetter, das muss man ausnutzen.
1: Ja, das stimmt. Da ist man dann, glaube ich, ganz gerne zu Hause. Liebe Marion, wir zwei spielen eine Runde Fake News Quiz. Das bedeutet, ich habe zwei Meldungen für dich und eine davon ist fake, also falsch. Ja? Und die musst du finden.
2: Das ist ja 50-50.
1: Ja, genau. Dann legen wir los. Erste Meldung. Es geht gerade wieder eine intensive Grippe- und Erkältungswelle um in Österreich. Aktuell sind in ganz Österreich 200 Menschen im Krankenstand. Zweite Meldung. In Salzburg hat eine Bank anstatt 12.000 Euro 120.000 Euro ausgezahlt. Der ehrliche Bankkunde hat das gemeldet und dafür eine Tüte Gummibären als Dankeschön bekommen. Was glaubst du von den zwei Nachrichten? Ist jetzt, macht nicht viel Sinn oder könnte vielleicht falsch sein?
2: Ich hätte mal Tipp Nummer 1, die erste Meldung.
1: Mhm.
2: Da ist schon viel mehr krank sind.
1: Ja, was glaubst du, wie viel ungefähr?
2: Das kann ich schätzen, aber sicher mehr als 200.
1: Gratuliere, Marion, das ist richtig.
2: Super.
1: Das heißt, du gewinnst Tickets für die ganze Familie, für die Family Plus in Tulln.
2: Oh, super, danke.
1: Danke dir fürs Mitspielen und ganz viel Spaß dann bei der Messe.
2: Gut, okay, danke, tschüss.
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9: Mit Christina Adler. Die Bundesregierung steckt im nächsten Jahr 500 Millionen Euro in die Sanierungsoffensive. Weg von Öl und Gas hin zu umweltfreundlicheren Heizsystemen ist eines der Ziele. Einerseits soll das die Bauwirtschaft ankurbeln, andererseits einen wesentlichen Beitrag zum Klimaschutz leisten, sagt Klima- und Umweltschutzminister Norbert Totschnig heute.
10: In Zahlen bedeutet dieses Paket von 500 Millionen Investitionsmitteln ca. 242.700 Tonnen CO2-Einsparung pro Jahr und eine Wertschöpfung von 2,1 Milliarden Euro. Die Sanierungsoffensive ist ein Paradebeispiel dafür, wie Klimaschutz und wirtschaftlicher Aufschwung erfolgreich kombiniert werden können.
9: Für den Heizungstausch gibt es etwa bis zu 5.000 Euro Förderung. Geld bekommt man auch, wenn man das Haus thermisch saniert oder neue Fenster einbauen lässt. Die maximale Förderquote wurde aber von 30 auf rund 20% gesenkt. So sollen möglichst viele Menschen etwas davon haben, heißt es. Ab dem 2. November kann man Anträge stellen. Die österreichische Autozulieferindustrie hat weiter zu kämpfen. Im vergangenen Jahr sind rund 3000 Arbeitsplätze gestrichen worden. Seit 2019 waren es insgesamt etwa 8000. Auch der Umsatz ist zuletzt um 5,5% gesunken. Sorgen bereiten vor allem die schwache Entwicklung in Deutschland und die Konkurrenz aus China, heißt es von der AG Automotiv-Zulieferindustrie. Schneller als erwartet ist Signa-Gründer Rene Benko vom Gefängnis in den Hausarrest gewechselt. Erst gestern ist bekannt geworden, dass sein Antrag auf eine Fußfessel bewilligt wurde. Und schon heute Vormittag soll der Tiroler in eine Mietwohnung in der Innsbrucker Innenstadt gezogen sein, wo er den Hausarrest verbringen wird. Die Wirtschafts- und Korruptionsstaatsanwaltschaft hat gegen die Entscheidung Beschwerde eingelegt. In rund 2 Wochen soll darüber entschieden werden. Die Genesung von Papst Leo XIV. Verläuft nach Plan. Laut dem Vatikan waren auch die letzten Kontrolluntersuchungen nach seiner Lungenkrebsoperation unauffällig. Der Papst erhole sich gut. Ob er zusätzlich eine Chemo- oder Strahlentherapie braucht, ist aber noch offen.
11: So kennen wir das schon. Mal mehr, mal weniger Wolken stellen sich der Sonne zwischendurch in den Weg heute. Dazu 17 Grad in Wels, 16 in Horn und 16 in Wien. Ja, und genau so geht's auch weiter in den nächsten Stunden. Am Abend kommen dann wieder mehr Wolken dazu. Morgen gibt's wieder mehr Sonnenschein. Vor allem in Wien und Niederösterreich sind überall ein paar Wolken unterwegs. In Oberösterreich sind's einfach ein paar mehr mit 14 bis 18 Grad.
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11: Kurz nach 17 Uhr und wir starten in Oberösterreich. Stau gibt's in Linz auf der A7 Richtung

0: 1 ab der Prinz-Eugen-Straße, 30 Minuten länger. 10 Minuten mehr sind es auf der Umfahrung Ebelsberg stadtauswärts. Wien, 20 Minuten braucht ihr länger auf der A23 Richtung Kagran zwischen der Hansonkurve und dem Knoten Kaisermühlen. Und 10 Minuten länger am inneren Gürtel ab dem AKH. Wir zählen auf eure Infos per WhatsApp an 0664 820 2000.
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0: Es ist definitiv Herbst und das merkt man nicht nur an den bunten Blättern auf den Bäumen, sondern auch an den Krankenständen. Gesundheit, ja Gesundheit. Falls ihr auch gerade Mitglied des Schnupfnasenkomitees seid, ihr seid sowas von nicht alleine damit. Momentan sind gerade 260.000 andere Leute gemeinsam mit euch im Krankenstand. Ich hoffe, das tröstet zumindest ein bisschen. Es bleibt nur mehr eins, Ruhe geben, Hühnersuppe essen und aussitzen. Gute Besserung.

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Ihr hört Radio Arabella und seid gerade daheim angekommen und jetzt habt ihr gar keine Lust auf Haushalt. Ja, ein Gefühl, das sich viel zu oft in unseren Alltag einschleicht. Aber musikalisch kann ich euch zumindest ein bisschen unter die Arme greifen. Mit diesem Mega-Motivationshit aus den 80ern, das ist Human League.

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13: Genau eine Minute nach 5:30 haben wir es und da ist einiges los. Vor allem in Oberösterreich, da dauert es ziemlich lange, 45 Minuten länger, um genau zu sein. In Linz auf der A7 Richtung A1 ab der Prinz-Eugen-Straße und 10 Minuten länger dauert es auch nochmal auf der Umfahrung Ebersberg-Stadt auswärts. Und wir schauen nach Wien, Hotspot A23, 20 Minuten länger braucht ihr Richtung Kagran zwischen der Hanson-Kurve und dem Knoten Kaisermühlen. Ebenso 10 Minuten mehr auf der Uhr habt ihr auf der A4 statt einwärts ab Schwechat. Wir zählen auf eure Infos per WhatsApp 0664 820 2000.
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14: Im Studio Christina Adler. Die Bundesregierung steckt im nächsten Jahr 500 Millionen Euro in die Sanierungsoffensive. Weg von Öl und Gas hin zu umweltfreundlicheren Heizsystemen ist eines der Ziele. Für den Heizungstausch gibt es etwa bis zu 5.000 Euro Förderung. Geld bekommt man auch, wenn man das Haus thermisch saniert oder neue Fenster einbaut. Die maximale Förderquote wurde aber von 30 auf etwa 20% gesenkt. So sollen möglichst viele Menschen etwas davon haben, heißt es. Ab dem 2. November kann man Anträge stellen. Schneller als erwartet ist Signa-Gründer Rene Benko vom Gefängnis in den Hausarrest gewechselt. Erst gestern ist bekannt geworden, dass sein Antrag auf eine Fußfessel bewilligt wurde. Und schon heute Vormittag soll der Tiroler in eine Mietwohnung in der Innsbrucker Innenstadt gezogen sein, wo er den Hausarrest verbringen wird. Die Wirtschafts- und Korruptionsstaatsanwaltschaft hat gegen die Entscheidung Beschwerde eingelegt. In rund 2 Wochen soll darüber entschieden werden. Die Genesung von Papst Leo XIV. Verläuft nach Plan. Laut dem Vatikan waren auch die letzten Kontrolluntersuchungen nach seiner Lungenkrebsoperation

0: Operation unauffällig. Der Papst erhole sich gut. Ob er zusätzlich eine Chemo- oder Strahlentherapie braucht, ist aber noch offen.
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0: Seit genau 4 Tagen zermartert ihr euch den Kopf über dieses Geräusch hier. Vielleicht finden wir es ja gleich gemeinsam raus.
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0: Die Sabine aus Gleisdorf in der Steiermark ist dran.
3: Hallo, hallo.
0: Servus. Du bist gut drauf. Das ist schon mal, das ist Status, startet schon mal gut.
3: Etwas nervös und ich hoffe, dass der Tipp stimmt, weil ich schon sehr viel überlegt und jetzt klingt es plausibel, aber schauen wir mal.
0: Okay, Sabine, wir hören uns das Geräusch nochmal gemeinsam an, damit du dir ganz, ganz sicher sein kannst. Ja?
3: Genau, genau.
0: Okay, gut hinhören. Sabine, was ist dein Tipp?
3: Ja, und zwar, ich tippe auf einen Papierschredder, einen Aktenvernichter, wo es das Papier einzieht und dann zerteilt.
0: Ja, könnte so klingen, gell? Wie bist du auf das gekommen?
3: Ja, vom Büro her haben wir schon überlegt, was es sein könnte. Zuerst war ich eben beim Getränkeautomaten, beim Recycling, das klingt auch so ähnlich.
0: Haben wir schon gehabt tatsächlich?
3: Genau, genau. Und irgendwas wird zerteilt und irgendwie klang das so plausibel für mich, ja. Schauen wir mal.
0: Liebe Sabine, wir schauen, ob es das ist. Leider nicht.
3: Ist es nicht. Okay, na, dann müssen wir weiterraten.
0: Ja. Tut mir leid.
3: Tipps eigentlich? Kommen Tipps auch, oder?
0: Ja, schauen wir mal, wie das so weitergeht. Wenn es jetzt noch sehr viel länger dauert, vielleicht kommen dann auch mal Tipps. Ja, kann schon sein.
3: Sehr gut. Aber vielen Dank trotzdem.
0: Ja, danke dir fürs Mitmachen.
3: Echt großartig.
0: Danke dir.
3: Ja,
0: schönen Tag noch. Tschüss.
3: Tschüss, ciao.
0: Es ist halt auch wirklich, wirklich extrem schwer zum Erraten. Und mir blutet echt das Herz jetzt für die Sabine. Aber bitte, nicht aufgeben, weiter mitraten. Die nächste Runde ist auch morgen schon wieder im Mehr Musik morgen um 7.30 Uhr.
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9: Mit Christina Adler. Mit einer Investition von 500 Millionen Euro will die Bundesregierung einen Schritt in Richtung Abschied aus Öl und Gas setzen. Gelingen soll das mit der heute präsentierten Sanierungsoffensive für 2027. Davon haben die Bürger was, aber auch die angeschlagene Bauwirtschaft, sagt Wirtschaftsminister Wolfgang Hartmannsdorfer.
10: Eine neue Fassade bringt dem Baumeister einen Auftrag, neue Fenster beschäftigen den Fensterbauer, eine moderne Heizung bringt Arbeit für den Installateur. Aus einer Sanierung entstehen Aufträge entlang der gesamten Wertschöpfungskette, die wir massiv beanreizen und massiv auch unterstützen müssen in unserer Republik.
9: Bis zu 5.000 Euro kann man sich da abholen, wenn man auf ein umweltfreundlicheres Heizsystem umsteigt. Es gibt aber auch Geld für neue Fenster, thermische Sanierung oder Beschattung. Anträge für den Heizungstausch kann man ab dem 2. November stellen. Nachdem Spar Ende Jänner bei Hervis ausgestiegen ist, versuchen die neuen Investoren, den Sporthändler mit einem drastischen Schrumpfkurs zu retten. Bis Ende 2027 wird es nur noch etwa 50 Filialen in Österreich geben. Von den ursprünglich 900 Mitarbeitern dürfen rund 750 bleiben, heißt es heute von den beiden deutschen Investoren. Für die Beschäftigten, die ihre Jobs verlieren, soll es einen Sozialplan geben. In der türkischen Millionenmetropole Istanbul sind weiter Such- und Rettungsteams im Einsatz. Nach heftigen Regenfällen hat es Überschwemmungen und Erdrutsche gegeben. Mindestens 3 Menschen sind ums Leben gekommen, 4 weitere werden vermisst. Auch Strom- und Wasserversorgung waren in einigen Bezirken unterbrochen. Laut dem lokalen Wetterdienst sind weitere Regenfälle und Gewitter zu erwarten. Mit der Inflation ist auch das Taschengeld der Kinder und Jugendlichen in Österreich gestiegen. Das zeigt nun eine Umfrage des Vergleichsportals durchblicker.at. Rund 46 Euro sind es pro Monat, 5 Euro mehr als noch im Jahr 2023. Insgesamt bekommen knapp 6 von 10 Kindern Taschengeld. In der Altersgruppe ab 10 Jahren sind es fast 9 von 10.
11: 16 Grad aktuell in Völkerbruck, 14 in St. Pölten und 16 in Wien. Und ich habe das Gefühl, es wird wirklich jeden Tag um 2-3 Minuten früher dunkel. Der Herbst übernimmt das Wetter heute Abend mit vermehrt Wolken und über Nacht stellenweise auch Nebel. Bei Tiefstwerten zwischen 9 bis 4 Grad. Morgen gibt es wieder mehr Sonnenschein, vor allem in Niederösterreich und Wien. Überall sind ein paar Wolken unterwegs, in Oberösterreich sind es halt ein paar mehr, mit 14 bis 18 Grad.
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11: Kurz nach 18 Uhr, da ist noch einiges los. Wir schauen zuerst nach Niederösterreich. Da ist nämlich auf der A1 Richtung Salzburg zwischen Öd und Haag ein Unfall passiert. Die Autos stehen mittlerweile schon am Pannenstreifen. Trotzdem gibt es aber noch Stau und bitte weiterhin aufpassen und 15 Minuten mehr einplanen momentan. Oberösterreich. Stau gibt es in Linz auf der A7 Richtung A1 ab der Prinz-Eugen-Straße. 15 Minuten mehr. Ebenfalls auf der Umfahrung Ebelsberg stadtauswärts. Und in Wien verliert ihr momentan eine ganze Stunde auf der A23 Richtung Kagran zwischen der Hanson-Kurve und dem Knoten Kaisermühlen. 10 Minuten, nicht ganz so schlimm, sind es auf der A4 stadteinwärts ab Schwechat. Wir zählen auf eure Infos per WhatsApp an 0664 820.

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0: Die Windjacke ist schon angezogen. Jetzt schnürt ihr gerade die Laufschuhe fest zu. Die Motivation, ja, ist eher mittelmäßig. Aber egal, ihr zieht durch. Und das ist super. Elisa Kahner hier. Ein bisschen kann ich euch schon supporten, aber 127 Beats per Minute hat dieser Song hier zu bieten. Also eh ideal für eure gemütliche Laufrunde. Das ist Midge mit einem 80er.

Gerade erst im September hat sie ihr großes Comeback nach Bekanntwerden ihrer Autoimmunerkrankung-Diagnose in Paris gefeiert. Und jetzt wird Celine Dion nochmal ganz besonders geehrt. Es gibt sie jetzt nämlich als Barbie-Puppe. Die Puppe, die trägt dasselbe Kleid, das sie damals zur Filmpremiere von Titanic 1997 angehabt hat. Auch die Frisur sieht ganz genauso aus wie damals. Das ist wirklich eine schöne Puppe. Celine Dion hat ja damals den berühmten Titelsong gesungen, ne?

0: So schön. Ja, und die Barbie, die sieht auch im Gesicht wirklich genauso aus wie Celine Dion. Sie trägt sogar diesen riesengroßen blauen Klunker aus dem Film. Also die Kette mit dem Herzdiamant, die im Film gezeigt wird. Ja, sehr schön.
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7: 18.30 Uhr und es ist so viel los im Verkehr. Wir gehen eins nach dem anderen durch und starten in Oberösterreich. A1 Richtung Salzburg zwischen Alhamming und Sattelt steht ein brennender LKW am Bannenstreifen. Der Verkehr wird derzeit von der Polizei angehalten. Es entsteht langsam ein Stau, bitte weicht nach Möglichkeit aus. Stau gibt es in Linz auf der A7 Richtung A1 ab der Prinz-Eugen-Straße, 45 Minuten länger, 15 Minuten plus sind auf der Umfahrung Ebelsberg stadtauswärts. Niederösterreich, auch hier ist was passiert. Achtung auf der A22 in Richtung Stockerau bei Korneuburg. Liegt eine Matratze auf der Fahrbahn. Bitte aufpassen, wir wissen nicht genau, auf welcher der Spuren sich diese Matratze befindet. Wien, A23 in Richtung Graz beim Knoten Kaisermühlen ist nach einem Unfall der rechte Fahrstreifen gesperrt. Es gibt Stau bis nach Hirstetten zurück und 20 Minuten Zeitverlust. 45 Minuten verliert ihr in die andere Richtung, also Richtung Kagran zwischen der Hanson-Kurve und dem Knoten Kaisermühlen und 15 Minuten auf der A4 statt einwärts abschwächert. Jetzt sind wir durch, wir haben es geschafft. Wir zählen auf eure Infos per WhatsApp, sollte noch was sein. 0664 820 2000.
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8: Im Studio Christina Adler. Die Bundesregierung steckt im nächsten Jahr 500 Millionen Euro in die Sanierungsoffensive. Weg von Öl und Gas hin zu umweltfreundlicheren Heizsystemen ist eines der Ziele. Für den Heizungstausch gibt es etwa bis zu 5.000 Euro Förderung. Geld bekommt man auch, wenn man das Haus thermisch saniert oder neue Fenster einbaut. Die maximale Förderquote wurde aber von 30 auf etwa 20% gesenkt. So sollen möglichst viele Menschen etwas davon haben, heißt es. Ab dem 2. November kann man Anträge stellen. Nachdem Spar Ende Jänner bei Hervis ausgestiegen ist, versuchen die neuen Investoren, den Sporthändler mit einem drastischen Schrumpfkurs zu retten. Bis Ende 2027 wird es nur noch etwa 50 Filialen in Österreich geben. Von den ursprünglich 900 Mitarbeitern dürfen rund 750 bleiben, heißt es heute von den beiden deutschen Investoren. Für die Beschäftigten, die ihre Jobs verlieren, soll es einen Sozialplan geben. Mit der Inflation ist auch das Taschengeld der Kinder und Jugendlichen in Österreich gestiegen. Das zeigt nun eine Umfrage des Vergleichsportals durchblicker.at. Rund 46 Euro sind es pro Monat, 5 Euro mehr als noch im Jahr 2023. Insgesamt bekommen knapp 6 von 10 Kindern Taschengeld. In der Altersgruppe ab 10 Jahren sind es fast 9 von 10.
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Es reichen nur ein paar Sekunden von diesem Intro und ich verspreche es euch, es stellen sich sofort eure Nackenhaare auf. Es geht um Übernatürliches, ungelöste, seltsame Kriminalfälle und manchmal sogar Aliens. Liebe

0: Akte X Serienfans, ich habe was für euch.
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0: Disney Plus plant eine Neuauflage der Gruselserie rund um Dana Scully und Fox Mulder, allerdings in neuer Besetzung. Wann es soweit ist, leider noch nicht klar, aber der Produzent steht schon mal fest. Ryan Coogler übernimmt die Regie der neuen Gänsehaut-Serie. Er ist zum Beispiel bekannt für den mehrfach Oscar-nominierten Horrorfilm Blood and Sinners. Produziert ist noch nichts, das heißt, wir müssen uns sicher noch eine Zeit lang gedulden, aber bis dahin können wir unser übernatürliches Wissen nochmal mit den alten Folgen auffrischen.
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5: Im Studio Christina Adler. Die Zahl der antisemitischen Vorfälle in Österreich bleibt hoch. Insgesamt haben Betroffene heuer im ersten Halbjahr 670 Vorfälle gemeldet. Das sind über 100 Fälle im Monat, informiert die Antisemitismusstelle Wien. Darunter waren 12 körperliche Angriffe und 18 Bedrohungen. Die israelitische Kultusgemeinde Wien fordert deshalb weiterhin konsequente Maßnahmen gegen Antisemitismus. Kehrtwende in den USA. Es wird keine Live-Übertragung der Hinrichtung des Attentäters von Fort Hood geben. Nach einer Welle heftiger Kritik hat US-Präsident Donald Trump die Pläne dafür zurückgenommen. Der Attentäter soll am 3. Dezember durch ein Erschießungskommando hingerichtet werden. Er hat 2009 auf einem US-Militärstützpunkt 13 Menschen erschossen. Online-Banking ist in Österreich längst Alltag geworden. 88% nutzen dafür eine Banking-App am Smartphone. Gleichzeitig machen sich viele auch Sorgen wegen Internetbetrugs. Und das ist auch berechtigt. Laut einer Studie der Bank 99 ist fast jeder Vierte schon einmal Opfer von Betrug im Internet geworden. Experten raten deshalb, bei Überweisungen besonders vorsichtig zu sein und sich nicht unter Druck setzen zu lassen.
6: Es ist schon wieder soweit. Es ist Fenster draußen und das spürt ihr sofort. Knapp 9 Grad in Linz, 10 in St. Pölten und 11 in Wien. Den Abend, den verbringen wir mit vermehrt Wolken und über Nacht stellenweise auch Nebel bei Tiefstwerten zwischen 9 bis 4 Grad. Morgen geht sich dafür schon wieder viel mehr Sonnenschein aus, vor allem in der Umgebung Wien und Niederösterreich. Überall sind trotzdem ein paar Wolken unterwegs. Ein paar mehr zählt ihr in Oberösterreich mit 14 bis 18 Grad maximal.
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6: Kurz nach 19 Uhr, das meiste hat sich erledigt. Ein bisschen was haben wir noch. Wir starten in Wien. A23 Richtung Kagran. Stau zwischen der Hansson-Kurve und Kaisermühlen. Da braucht ihr ca. 20 Minuten länger. Und in Oberösterreich habt ihr 15 Minuten mehr auf der Uhr. In Linz auf der A7 in Richtung A1 ab der Hafnerstraße. Ansonsten geht's gut voran. Kommt gut und sicher an euer Ziel.
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8: Hi, das ist wieder dieser Moment in der Woche hier auf Radio Arabella. Wir reden über Erfolg und über erfolgreiche Menschen. Wir, das bin zum einen ich, Florian Lee, und mein heutiger Gast, Dr. Felix Donek. Hallo.
9: Hallo.
8: Sie sind Arzt und Herr Stonek, Sie haben ein, ich mag das Wort zwar nicht besonders gerne, aber ein Problem entdeckt und gleichzeitig aber auch eine Lösung für dieses Problem.
9: Ja, als Arzt, der schon lange in der Niederlassung tätig ist, ist mir aufgefallen, dass es auf der einen Seite Patienten gibt, die Termine beim Facharzt suchen und auf der anderen Seite Ärzte gibt, die die Termine haben. Und die Idee war, wie bringe ich diese beiden Pole, wenn ich es so sagen darf, einerseits die Ärzte, andererseits die Patienten, schnell und rasch zueinander.
8: Und die Idee, die dann geboren ist, die heißt?
9: doctoyou.at, das ist eine Plattform, wo Sie ganz schnell zu einem Facharzttermin kommen.
8: Und über diese Plattform reden wir diese Stunde. Ich freue mich drauf.

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2: Mit meinem heutigen Gast Felix Tonek, Arzt und vor allem auch Mann mit einer Idee. Und die Idee, die heißt doctoryou.at. Aber bevor wir gleich ausführlich darüber reden, mal kurz zur Wurzel der Idee, sozusagen dem Ursprung. Lange Wartezeiten bei der Fachärztin, beim Facharzt. Warum ist denn das eigentlich so? Warum gibt es so lange Wartezeiten?
3: Ja, das Problem ist, dass es zwar viele Ärzte gibt, aber die Patienten, teilweise die Ärzte, die vielen, die Termine frei haben, gar nicht kennen. Und die langen Wartezeiten fühlen sich eigentlich nur deswegen lange an, weil ich den entsprechenden Facharzt, die entsprechende Fachärztin, die ich brauche, vielleicht sogar gar nicht kenne und nicht weiß, dass die einen Termin für mich frei hat.
2: Das heißt, es sind gefühlt lange Wartezeiten, obwohl es eigentlich eh viele Ärzte gibt, die einen Termin hätten. Aber ich finde die halt nicht.
3: Genau, richtig. Das ist das Problem.
2: Mhm. Sie sind ja selbst Facharzt. Das heißt, Sie kennen das, wenn Patientinnen zu Ihnen kommen und sagen, boah, jetzt habe ich aber lang gesucht nach dem Termin sozusagen. Was kann man denn da dagegen machen?
3: Naja, was die Patienten machen können, sie können mühselig sich ins Internet setzen, einen Termin beim Facharzt suchen oder sie können eine Reihe von Fachärzten durchtelefonieren. Dazu müssen sie aber wissen, wo ist der Facharzt, wie ist die Telefonnummer, wie ist die Internetadresse. Oder sie können die Lösung verwenden, die ich jetzt anbiete, wie sie eben ganz schnell und einfach zu einem Facharzttermin kommen können.
2: Diese Lösung, die heißt doctoryou.at, eine Plattform, die Ärztinnen und Patienten zusammenbringt. Und über diese Plattform, darüber, wie sie funktioniert und wie es auch zu der Idee gekommen ist, reden wir gleich hier auf Radio Arabella.
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2: Er könnte der Mann sein, der das Problem der gefühlt ewigen Wartezeiten bei den Fachärztinnen in den Griff bekommt. Felix Stonek, mein Gast heute Abend auf Radio Arabella. Hallo.
3: Hallo.
2: Sie sind Arzt und Sie wollten einfach nicht länger da sitzen bleiben und zuschauen, wie Menschen einfach ewig auf ihren Termin warten müssen. Wie sind Sie denn auf diese Idee gekommen, diese Plattform doctoryou.at zu gründen und wie sind Sie das angegangen?
3: Also mir ist aufgefallen in meiner eigenen Praxis, dass ich auf der einen Seite Termine frei habe für Akutbehandlungen, auf der anderen Seite aber zu dem Zeitpunkt die Patienten nicht da waren. Und als dann Patienten gekommen sind und Patientinnen nach Terminen gefragt haben, der nicht da war. Und so habe ich mir überlegt, wie kann ich dieses Gap zwischen den Wartezeiten und andererseits den freien Terminen füllen. Und da ist mir die Idee mit einer Online-Plattform gekommen, wo Patienten ganz einfach einen Termin beim Facharzt durch ein paar Klicks im Internet finden können.
2: Sie sagen, die Idee ist Ihnen gekommen, sind Sie da am See gesessen und dann gab es die Erleuchtung oder haben Sie da schon darüber nachgedacht?
3: Na, also die Idee ist mir, ist in mir schon seit vielen, vielen Jahren, weil ich eben schon sehr lange in der Niederlassung bin, aber so richtig konkret zum Umsetzen habe ich vor 3 Jahren circa begonnen, habe diese Plattform zunächst einmal im Kopf konzipiert, habe mir überlegt, was kann man da machen, wie kann man hier etwas tun, damit Patientinnen ganz schnell zu dem Termin kommen. Und mit Partnern, die ich dann eben auch gefunden habe, konnte ich diese Plattform selber dann auch umsetzen.
2: Das wollte ich gerade fragen. Das wirkt nämlich so, als müsste man sich technisch doch ganz gut auskennen. Als Arzt vielleicht nicht die Stärke. Haben Sie da Hilfe gebraucht, genommen?
3: Ja, also es ist so, dass ich natürlich zu 100% Arzt bin und mich am Computer, wenn ich das so nonchalant sagen darf, mich nicht so auskenne. Aber ich habe einen sehr guten Freund, der Unternehmensberater ist, Christoph Berden.

0: Und der hat gemeinsam mit der Agentur Anwert aus Wien dieses Konzept von Anfang an begleitet und mit Anwert umgesetzt.
1: Okay, das heißt, eine Idee mit Hilfe und dann ging es zum fertigen Produkt. Und dieses fertige Produkt, das besprechen wir gleich hier auf Radio Arabella.
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2: Jetzt wissen wir schon, wie es zu der Idee gekommen ist, nämlich nicht am See, sondern in der Arbeit, weil es einfach gesehen haben, sie haben Kapazitäten, aber die Menschen sind halt gerade nicht da, die vielleicht einen Termin bräuchten. Jetzt wollen wir wissen, diese Plattform Doc2You.at, was ist denn das? Wie funktioniert das für Menschen, die jetzt einen Termin brauchen?
3: Also technisch umgesetzt ist das so, dass Ärzte, die eine Online-Terminbuchungsplattform haben, permanent Termine ins Internet stellen. Und diese Plattform fragt dauernd im Hintergrund ab, wo ist der nächste Termin? Und die Plattform stellt ihnen auf dem Bildschirm in einer schönen grafischen Darstellung, also in einer Karte, da, wo in Wien der nächste Termin beim entsprechenden Facharzt ist. Ich möchte das an einem kurzen Beispiel zeigen. Sie haben beispielsweise sich das Knie verdreht und haben furchtbare Schmerzen im Knie.
2: Hake ich kurz ein, ich habe mir das Knie nicht verdreht, ich hatte tatsächlich ein geschwollenes Knie vergangene Woche. Das heißt, wir nehmen gleich mich als Beispiel. Was mache ich jetzt mit meinem geschwollenen Knie?
3: Naja, entweder suchen Sie einen Orthopäden oder Sie gehen eben auf Doc2You, die Lösung, geben ein Orthopäde, gehen auf nächsten Termin und auf der Karte wird Ihnen angezeigt, wo der nächste freie Termin ist. Und den können Sie sofort über diese Plattform buchen.
2: Dann mache ich das gleich. Ich habe die Plattform offen, Orthopädie, alle Krankenkassen anwenden, anzeigen. Morgen 14.55 Uhr.
3: Na bitte.
2: Da brauche ich ja nicht mehr lange leiden mit dem Knie.
3: So ist es. Und genau das ist die Idee von Doc2You.at, dass Sie eben ganz schnell jetzt den Termin morgen um 14.45 Uhr buchen können. Und Sie brauchen letztendlich nichts anderes machen, als jetzt auf Termin buchen klicken und haben den Termin morgen bereits für sich reserviert. Und das ist ein Riesenvorteil im Vergleich zu Telefonieren beziehungsweise

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2: Die ganze Stunde habe ich schon Felix Donek bei mir zu Gast. Felix Donek, der Erfinder, der Kopf hinter doctoyou.at, eine Plattform, die das euch ermöglichen soll, leicht und vor allem schnell einen Termin bei der Fachärztin zu bekommen. Herr Donek, wir haben jetzt eigentlich nur Positives gehört. Kostet das eigentlich etwas?
3: Nein, das ist die gute Meldung für die Patientinnen und Patienten. Diese Plattform ist gratis. Das heißt, Sie brauchen sich bei dieser doctoyou.at-Plattform weder anmelden, noch brauchen Sie ein Abo abschließen oder sonst etwas machen. Sie brauchen es einfach nur verwenden.
2: Jetzt muss ich da schon investigativ nachhaken. Wie finanzieren Sie das dann?
3: Ja, wenn wir die entsprechenden Zugriffe haben, die wir hoffen, wir sind jetzt seit 1. August online und die Plattform wird schon sehr gut angenommen, dann wollen wir uns über Werbeschaltungen auf der Plattform finanzieren.
2: Okay, das heißt ab August erst da und trotzdem schon so viele Klicks?
3: Ja, und es werden täglich mehr und ich darf die Hörerinnen und Hörer nur animieren, es auch zu verwenden, einfach auszuprobieren. Es ist völlig ungefährlich, man braucht keine Patientendaten eingeben, man braucht sich nicht registrieren. Einfach nur doctoyou.at anklicken, den entsprechenden Facharzt

0: auswählen, auf Suchen gehen und man findet in einer wunderschönen Kartenübersicht in Wien, wo man den nächsten Facharzttermin, die nächste Fachärztin findet.
1: Das Einzige, was Sie im Vorgespräch noch gesagt haben, es kann halt sein, dass man zu einem Arzt, einer Ärztin kommt, den man nicht kennt, aber das ist ja kein Problem, weil...
0: Ja, weil es viele, viele Ärzte und Ärztinnen in Wien gibt und die sind alle exzellent und gut und es geht ja darum, schnell einen Termin zu bekommen und Sie können sicher sein, dass Sie exzellent von den Kolleginnen und Kollegen behandelt werden.
1: Na perfekt. Dann habe ich jetzt keine Fragen mehr. Zeuge entlassen sozusagen. Danke, Herr Stonek, dass Sie heute Abend da waren, dass Sie uns einen Einblick gegeben haben in doctoyou.at und dann wünschen wir viel Erfolg.
0: Danke für die Einladung. Danke, dass ich mein Projekt, meine Plattform hier präsentieren durfte. Vielen Dank.
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1: Im Studio Christina Adler. Die FPÖ hat von der Dreierkoalition genug und hat im Nationalrat einen Misstrauensantrag gegen die Bundesregierung eingebracht, ist damit aber gescheitert. Denn nur die Freiheitlichen selbst haben für ihre eigene Initiative gestimmt. FPÖ-Chef Herbert Kickl hat der Dreierkoalition Stillstand und Unfähigkeit vorgeworfen und Neuwahlen gefordert. Die Koalition hat die Kritik zurückgewiesen und auf ihre bisherigen Erfolge verwiesen. Auch die Grünen üben Kritik an der Regierung, haben den Misstrauensantrag aber nicht unterstützt. Die Zahl der antisemitischen Vorfälle in Österreich bleibt hoch. Insgesamt haben Betroffene heuer im ersten Halbjahr 670 Vorfälle gemeldet. Das sind über 100 Fälle im Monat, informiert die Antisemitismusstelle Wien. Darunter waren 12 körperliche Angriffe und 18 Bedrohungen. Die israelitische Kultusgemeinde Wien fordert deshalb weiterhin konsequente Maßnahmen gegen Antisemitismus. Tag 1 nach dem EU-Gipfel in Brüssel und die Fronten sind weiter verhärtet, vor allem beim EU-Budget. Laut dem Vorschlag der irischen Präsidentschaft soll das Gesamtvolumen von 2 auf rund 1,8 Billionen Euro sinken. Das ist aber immer noch viel zu hoch, sagt Bundeskanzler Stocker heute. Er fordert im Namen der Gruppe der Nettozahler einen neuen Vorschlag. Bis Ende des Jahres sollen sich die Länder dann auf das Budget für 2028 bis 2034 einigen. Auch morgen scheint wieder meist die Sonne und für Oktober wird es wieder ungewöhnlich warm. Stellenweise halten sich in der Früh aber noch Nebel und Hochnebel, vor allem im nördlichen Alpenvorland und in Unterkärnten. Im Westen ziehen im Tagesverlauf mehr Wolken auf, im Osten bleibt es dagegen meist sonnig. Und die Temperaturen, die steigen morgen auf 15 bis 23 Grad. Am wärmsten wird es in Vorarlberg und Tirol.
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1: Im Studio Christina Adler. Die FPÖ hat von der Dreierkoalition genug und hat im Nationalrat einen Misstrauensantrag gegen die Bundesregierung eingebracht, ist damit aber gescheitert. Denn nur die Freiheitlichen selbst haben für ihre eigene Initiative gestimmt. FPÖ-Chef Herbert Kickl hat der Dreierkoalition Stillstand und Unfähigkeit vorgeworfen und Neuwahlen gefordert. Die Koalition hat die Kritik zurückgewiesen und auf ihre bisherigen Erfolge verwiesen. Auch die Grünen üben Kritik an der Regierung, haben den Misstrauensantrag aber nicht unterstützt. Die Zahl der antisemitischen Vorfälle in Österreich bleibt hoch. Insgesamt haben Betroffene heuer im ersten Halbjahr 670 Vorfälle gemeldet. Das sind über 100 Fälle im Monat, informiert die Antisemitismusstelle Wien. Darunter waren 12 körperliche Angriffe und 18 Bedrohungen. Die israelitische Kultusgemeinde Wien fordert deshalb weiterhin konsequente Maßnahmen gegen Antisemitismus. Tag 1 nach dem EU-Gipfel in Brüssel und die Fronten sind weiter verhärtet, vor allem beim EU-Budget. Laut dem Vorschlag der irischen Präsidentschaft soll das Gesamtvolumen von 2 auf rund 1,8 Billionen Euro sinken. Das ist aber immer noch viel zu hoch, sagt Bundeskanzler Stocker heute. Er fordert im Namen der Gruppe der Nettozahler einen neuen Vorschlag. Bis Ende des Jahres sollen sich die Länder dann auf das Budget für 2028 bis 2034 einigen. Auch morgen scheint wieder meist die Sonne und für Oktober wird es wieder ungewöhnlich warm. Stellenweise halten sich in der Früh aber noch Nebel und Hochnebel, vor allem im nördlichen Alpenvorland und in Unterkärnten. Im Westen ziehen im Tagesverlauf mehr Wolken auf, im Osten bleibt es dagegen meist sonnig. Und die Temperaturen, die steigen morgen auf 15 bis 23 Grad. Am wärmsten wird es in Vorarlberg und Tirol.
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